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1: mit Nele Baumgärtner und diesen Themen. Langjähriger Bundespräsident erhält ersten Bernhard-Vogel-Preis. Vortrag auf Point Alpha in Geisa und Sommerkino in Rula. Die CDU-Fraktion im Thüringer Landtag hat im Eisenacher Stadtschloss erstmals den Bernhard-Vogel-Preis verliehen. Bekommen hat ihn der langjährige Bundespräsident Norbert Lammert. Geehrt werden Persönlichkeiten, die sich in besonderer Weise um Parlamentarismus, demokratische Institutionen und die politische Kultur verdient gemacht haben. In seiner Dankesrede erinnert Lammert an die Lebensleistung Bernhard Vogels für das wiedervereinigte Deutschland. Bunte Mauerstücke sind ein beliebtes Berliner Souvenir. Doch sind diese Stücke alle echt? Antworten liefert Dr. Ronny Heidenreich in seinem Vortrag Beton zu Geld – Das Geschäft mit der Berliner Mauer am Donnerstag, den 3. September auf Point Alpha in Geisa. Beginn der Veranstaltung im Haus auf der Grenze ist um 18.30 Uhr. Der Umgang mit diesen Überbleibseln verrät auch viel über die weltweite Ausbeutung von Geschichte zu kommerziellen Zwecken. Die Öffentlichkeit ist herzlich willkommen. Der Eintritt ist frei. Point Alpha lädt auch dazu ein, sich ein originales Stück der Berliner Mauer in ihrer Ausstellung anzusehen. Am Freitag, den 4. September, lädt der Förderverein St. Trinitatis in Rula erneut zum Sommerkino in der Kulturkirche St. Trinitatis in der Köhlergasse 42 ein. Beginn ist um 20 Uhr. Gezeigt wird ein Überraschungsfilm. Es handelt sich um eine bekannte deutsche Komödie über eine ganz besondere Reise auf dem Jakobsweg. Ein sehr bekannter deutscher Entertainer macht sich dabei mit schwerem Rucksack auf den langen Weg nach Santiago de Compostela. Der Eintritt beträgt 7 Euro. Auch die Trinitatis Bar ist geöffnet. Das waren die Regionalnachrichten mit Nele Baumgärtner im Wartburg Radio 96,5.
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1: Ist Wasser aus der Leitung gesund? Stimmt es, dass man an Tagen mit über 30 Grad kein Wasser aus der Leitung trinken sollte? Laura Müller von der Verbraucherzentrale Thüringen klärt auf. Nein, auch bei großer Hitze ist Leitungswasser ein idealer kalorienfreier Durstlöscher. Trinkwasser wird in Deutschland streng kontrolliert und hat eine gute bis sehr gute Qualität. Allerdings steht das Wasser mehrere Stunden in der Leitung und erwärmt sich dabei, können sich Keime leichter vermehren. Lassen Sie das Wasser zunächst gut ablaufen, bis es merklich und gleichbleibend kühl aus dem Hahn kommt. Der Beitrag wurde gekürzt und vorgetragen von Elke Ziegler.

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1: Mein Name ist Joana Mannel. Am 17. September findet der Thüringer Engagementtag in Erfurt statt. Aus dem Grund habe ich mich jetzt telefonisch mit Dr. Nils Lange, Geschäftsführer der Thüringer Ehrenamtsstiftung, verabredet. Hallo Dr. Lange.
2: Hallo.
1: Ja, meine erste Frage ist natürlich, wer vielleicht noch nichts vom Thüringer Engagementtag gehört hat. Ganz einfach erklärt, was ist denn der Thüringer Engagementtag?
2: Das ist ein Thementag für freiwillig ehrenamtlich Engagierte und Menschen, die mit Engagierten arbeiten. Da geht es um die Themen, die heutzutage das Ehrenamt und das Engagement beschäftigen, denn auch sich zu engagieren wird ja heutzutage immer komplexer und komplizierter. Das heißt, man muss mehr wissen. Man muss wissen, wie man Nachwuchs gewinnt für seinen Verein, für seine Projekte. Man muss wissen, wie man Verbündete findet. Man muss wissen, wie man einen vernünftigen Projektantrag schreibt, etc. Und all diese Dinge werden dort in Workshops vermittelt.
1: Und wie sieht denn das Programm explizit aus?
2: Das ist eingerahmt von zwei größeren Veranstaltungen. Das heißt, wir machen das Ganze zusammen auch mit dem Bundesnetzwerk Bürgerschaftliches Engagement, weil genau da auch die Woche des bürgerschaftlichen Engagements stattfindet, wo Thüringen dieses Jahr das Gastland ist. Fangen wir also an mit so einer allgemeinen Vorstellung. Was ist Engagement heute? Es werden einige ihre Aktivitäten vorstellen. Das ist irgendwie auch ganz schön. Und dann haben wir Workshops. Geht es eben um diese ganz verschiedenen Themen von juristischen Themen, wo wir auch die Justiziare von Partnerstiftungen da haben. Gibt es einen Workshop zum Thema Missverständnisse im Vereins- und Gemeinnützigkeitsrecht. Da gibt es was über sozusagen Vereinsrecht ganz allgemein. Dann gibt es einen Workshop über Fundraising. Wie komme ich denn für mein Projekt an Geld? Wie schreibe ich vernünftige Förderanträge? Dann haben wir noch eine sehr schöne Geschichte, wo wir auch etwas intensiver einsteigen wollen, über Organisationsentwicklung im Verein. Wie können sich eigentlich Vereine heutzutage einstellen auf die neuen Herausforderungen organisatorisch? Wie motiviere ich Menschen und so weiter? Und enden dann auch wieder mit einer Podiumsdiskussion zum Thema gemeinsam Zukunft gestalten. Wie kriege ich eigentlich die unterschiedlichsten Akteure zusammen, um sich für oder gegen eine Sache zu engagieren, um ein Projekt umzusetzen etc.? Wie kriege ich eine Initiative mit Unternehmen zusammen etc.? Also so diese große Frage des Engagements, die sich das Bundesnetzwerk Bürgerschaftliches Engagement dieses Jahr gestellt hat.
1: Und gehen wir nochmal ganz kurz zurück zum Programm. Sie haben ja gesagt, es ist sehr vielseitig. Es gibt insgesamt 9 Workshops vom Fundraising über Förderanträge bis hin zu rechtlichen Fragen. Und warum sind denn gerade solche praktischen Themen für Ehrenamtliche so wichtig?
2: Ja, weil, wie ich eingangs sagte, weil eben Engagement komplizierter wird heutzutage. Und ich sage immer, wenn ich früher ein Stadtfest, ein Straßenfest gemacht habe, dann habe ich da einen Tapeziertisch hingestellt, Kaffeekuchen drauf und gut. Und heute brauche ich dafür 3 Genehmigungen aus 4 Behörden. Das heißt also, auch das ganze Umfeld wird komplexer. Und es gibt auch eine Menge mehr Stress. Wir haben zum Beispiel auch einen Workshop über Resilienz im Ehrenamt, was durchaus auch wichtig ist, weil es gibt immer noch dieses Phänomen der Selbstausbeutung bei einigen Aktiven. Also insofern ist es halt die Möglichkeit, sich die Themen rauszusuchen, die einen jetzt gerade mal beschäftigen. Also einen guten Projektantrag zu schreiben, das interessiert immer. Öffentlichkeitsarbeit läuft auch immer, ist auch ein Workshop dabei. Also so das, was sozusagen, was mein Engagement effizienter macht. Sich eben dadurch, dass ich mehr erreiche, natürlich auch wieder mehr Spaß dran habe. Denn wir wissen aus der Engagementforschung, was ist das wesentliche Motiv dafür, dass Menschen sich engagieren? Das ist tatsächlich Spaß. Mhm. Also 60% sagen das.
1: Richtig, das fand ich auch ganz spannend, weil es gibt ja auch einen Workshop, ne, der sich mit der persönlichen Seite des Engagements beschäftigt. Mhm. Und das ist Motivation und Freude. Und ich sage immer ganz einfach, man macht das ja in seiner Freizeit und da gehört doch ein bisschen Spaß dazu, oder?
2: Ja, und das ist natürlich genau das, wenn Sie dann wiederum fragen, was ist denn das größte Hindernis beim Engagement? Und dann kommt irgendwie ganz häufig das Wort Bürokratie. Mhm. Dann sehen Sie hier einen richtig schönen Gegensatz, Spaß und Bürokratie. Und das Ganze irgendwie miteinander zusammenzukriegen, ist auch eine Aufgabe solcher Workshops.
1: Ja, absolut. Da würde ich 100% zustimmen. Und Sie haben es ja eben auch schon angesprochen, es gibt beim Thüringer Engagementtag auch eine gemeinsame Diskussionsrunde unter dem Motto Miteinander Zukunft gestalten. Und was müssen wir denn heute gemeinsam tun, damit das Ehrenamt auch in Zukunft stark und lebendig bleibt? Und welche Rolle spielen dabei vor allen Dingen auch regionale Netzwerke?
2: Ja, die werden natürlich immer wichtiger. Das merken wir auch, wenn wir einladen. Also ganz wichtig ist zum Beispiel auch in dieser ganzen Szene, dass nicht jeder versucht, das Rad neu zu erfinden, sondern dass man voneinander auch lernt. Ich sage immer, beim Engagement und in diesen Engagementnetzwerken ist es eben nicht wie in der Schule, wo man fürs Abschreiben eine 6 kriegt, sondern da kriegt man eine 1 dafür, weil es einfach sinnvoll ist, auch Dinge von anderen zu lernen und mitzumachen. Und das geht natürlich kleinräumig auch immer besser, das merken wir auch. Deswegen gibt es auch überall in den einzelnen Gebietskörperschaften und so weiter auch immer solche Netzwerktreffen. Und wir holen das natürlich dann auf Landesebene zusammen, ne? Also sowas wie die Landesarbeitsgemeinschaft der Freiwilligenagenturen etc., dass man voneinander lernt und dass man miteinander Dinge, Projekte vorantreibt, Know-how austauscht und so weiter. Das ist der Kern der Engagementförderung heutzutage, würde ich sagen. Also Geld ist das eine, ist auch wichtig, aber Know-how-Transfer ist eben auch sehr, sehr wichtig.
1: Und der Austausch steht ja beim Thüringer Engagementtag ganz besonders im Mittelpunkt. Und wie wichtig ist denn der persönliche Austausch für ein lebendiges Ehrenamt und vor allen Dingen, was können Engagierte voneinander lernen?
2: Sie können lernen, wie man Nachwuchs gewinnt, wie man mit Gremien, wie man mit Vorschriften, wie man mit Bürokratie umgeht. Sie können lernen, wie sie sich selber etwas schützen gegen Selbstausbeutung oder auch Fremdausbeutung. Sie können lernen, wie man auf Menschen zugeht, wie man sein Programm gut vermarktet, wie man damit an die Öffentlichkeit geht. Das sind alles so Dinge, die zu lernen sind, die auch gar nicht schwer zu lernen sind, aber wo man eben den Austausch für braucht. Und wir haben deswegen auch sehr, sehr große Pausen drin, also Vernetzungspausen, wo man sich dann eben zusammensetzen kann. Ich habe das schon mal gehabt, dass ich so ein Meeting gehabt habe, eben mit auch ganz verschiedenen Leuten, die eine ähnliche Funktion hatten. Und dann war die Sitzung vorbei und die blieben einfach alle sitzen, weil sie immer noch so viel Bedarf an Austausch hatten. Also insofern muss man diesen freien Austausch auch mal ganz, ganz, ganz stark fördern.
1: Für unsere Hörerinnen und Hörer da draußen nochmal, wo finde ich denn jetzt nochmal zusammengefasst alle Infos?
2: Das ist ganz einfach. Wir haben nämlich eine ganz simple Homepage, die heißt www.engagement-tag.de. Und da ist das ganze Programm drauf, aber da kann man sich auch direkt anmelden.
1: Sehr schön. Das Ganze findet ja statt am 17. September. Von wann bis wann ungefähr zeitlich?
2: So programmmäßig geht es um 10 morgens los. Man kann aber vorher auch schon mal langsam eintrudeln und ein Käffchen trinken. Und dann geht es bis 17 Uhr etwa, also mit der Abschlussdiskussion. Dazwischen ist Zeit für Workshops und für Austausch und Mittagessen und so weiter.
1: Ja, und wo genau ist es in Erfurt?
2: Im Kontor, das ist im Norden von Erfurt. Also kommt man aber auch sehr gut vom Bahnhof mit der Linie 5, mit der Straßenbahn hin. Parkplätze gibt es in der Gegend auch. Also das ist schon, wenn man so will, ein Industriedenkmal. Ja. Das ist ein bisschen hübscher als irgendwie so ein geleckter, moderner Seminarraum. Das macht einfach mehr Spaß und sowas.
1: Ja, das hat auch mehr Charme. Kann ich durchaus nachvollziehen. Wer kann denn alles kommen und muss ich mich dafür anmelden?
2: Ja, man muss sich anmelden und es kostet tatsächlich auch einen kleinen Obolus, nämlich 10er fürs Essen, womit wir gar nicht groß Reibach machen, sondern die Erfahrung sagt, was wenn die Menschen was bezahlt haben, kommen sie auch. Man hat sonst immer diese 30% Schwund. Ne? Ach, ist ja umsonst, ich melde mich da mal an. Mhm. Das ist eine gewisse Verpflichtung. Hat letztes Mal, vor 3 Jahren haben wir das zuletzt gemacht, wunderbar funktioniert. Also es gibt da die Möglichkeit, per PayPal oder mit EC oder Kreditkarte zu bezahlen. Dafür gibt's aber auch wirklich lecker Essen, Kaffee und so weiter den ganzen Tag.
1: Sehr schön. Eine letzte abschließende Frage. Was können denn Engagierte vom Thüringer Engagementtag ganz konkret Ihrer Meinung nach für ihre tägliche Vereinsarbeit mitnehmen?
2: Motivation und Know-how. Also Motivation ist ja auch ganz wichtig. Wenn ich mit anderen zusammen bin, mich da austausche, lerne ich was, dann habe ich wieder eine neue Idee. Also mit Ideen wird man auch mitnehmen können, ganz viele.
1: Wunderbar, Herr Dr. Lange, dann bedanke ich mich für das wunderbare Gespräch und viel Erfolg am 17. September beim Thüringer Engagementtag.
2: Vielen Dank. Also wir haben schon eine Menge Anmeldungen, aber ein paar Plätze sind noch frei.
1: Ja. Sehr schön. Dankeschön.
2: Ich danke.
1: Das war ein Interview von Joana Mannel im Gespräch mit Dr. Nils Lange, Geschäftsführer der Thüringer Ehrenamtsstiftung, zum Thüringer Engagementtag am 17. September 2026 in Erfurt.

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Zum einen an alle Hörerinnen und Hörer und zum anderen an alle Radiomacher und Radiomacherinnen. Ihr macht es möglich. 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

Mutter Teresa, liebe Hörerinnen und Hörer, heute lohnt sich ein genauerer Blick in den Heiligenkalender, in dem auch selig gesprochene Menschen aufgeführt sind. Die Rede ist von der seligen Mutter Teresa.

Aufgabe sieht er nach wie vor im Dienst an den Armen und Kranken in aller Welt, ungeachtet ihrer Person oder Herkunft. Teresas Inspiration war einfach. Ich sollte den Armen helfen und unter ihnen leben. Es war ein Befehl. Zu versagen hätte bedeutet, den Glauben zu verletzen. In den 1970er Jahren wurde die Weltöffentlichkeit auf die zierliche Frau im weißen Sari mit blauen Streifen aufmerksam, feierte sie immer mehr und bedachte sie mit Ehrungen, darunter der Friedensnobelpreis, der ihr 1979 verliehen wurde. Ihre Seligsprechung im Jahr 2003 dürfte mit Sicherheit ihrer Heiligsprechung folgen. Teresa fühlte ihre Berufung spätestens seit dem 12. Lebensjahr. Mit 18 Jahren trat sie in den Orden der Schwestern von Loreto ein und lebte zunächst in Irland. Später ging sie als Lehrerin nach Indien, wo sie 1931 ihr Gelübde ablegte und den Ordensnamen Teresa annahm, in ihrer Anlehnung an die heilige Therese von Lisieux. Ihr Patronatstag ist der 1. Oktober. Als sie in Kalkutta ankam, wurde sie auf brutale Weise mit den Grausamkeiten des alltäglichen Lebens in den indischen Großstadtslums konfrontiert. Für den Rest ihres langen Lebens sollte sie sich den Armen und der Linderung der Not widmen. Trotz aller Barmherzigkeit bleibt Mutter Teresa eine umstrittene Figur. Schon zu ihren Lebzeiten wurde gemutmaßt, dass sie weniger an der Rettung von Leben als an der Errettung von Seelen interessiert sei, sowie ihre strikte Ablehnung der Abtreibung stießen bei vielen auf Unbehagen, insbesondere angesichts der Zwangsprostituierten in ihrer Gemeinde. Auch gerieten viele ihrer Hospitäler aufgrund ihrer unzureichenden medizinischen Ausstattung, der unausgebildeten Ärzte und Schwestern sowie der mangelhaften hygienischen Standards in die Kritik. Auch ist die Finanzierung ihrer Mission undurchsichtig. Immer wieder wurde Mutter Teresa ungeachtet ihres Einsatzes für die katholische Kirche von Glaubenszweifeln heimgesucht. Sie schrieb: Wo ist mein Glaube? Selbst ganz tief in mir ist nichts als Leere und Finsternis. Wenn es dich doch geben sollte, dann vergib mir Gott. Das ist eine bemerkenswerte Aussage für eine Frau, die abwechselnd als Fundamentalistin und Schwindlerin angeprangert oder aber als moderne Heilige gerühmt wurde. Man darf gespannt sein, ob und wann Mutter Teresa eines Tages in den Kreis der Heiligen aufgenommen wird. Denn ihre guten Taten, ihr Einsatz für in Not geratene Menschen ist einzigartig. Soweit ein Blick auf die selige Mutter Teresa. Eine friedvolle und gute neue Woche wünscht Ihnen Alexander Hoffmann von der katholischen Kirche.

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Herzlich willkommen hier im Wartburg Radio 96,5. Sie hören die Sendung Frauengold, das Magazin für Gleichberechtigung, Chancengleichheit und Frauenpolitik. Am Mikrofon begrüßt Sie Ulrike Quentel. Und wir haben Freitag, den 4. September 2026. Er sendet schon seine ersten Vorboten, der Herbst. Meteorologisch ist er bereits da, seit dem 1. September. Und noch in diesem Monat werden wir ihn auch kalendarisch begrüßen können. Aber noch ist eigentlich ein angenehmes, spätsommerliches Wetter. Genießen Sie es. Und für viele ist der Alltag nach den Sommerferien nun wieder eingekehrt. Manche haben ihren Urlaub noch vor sich und freuen sich darauf. Und man merkt es an der zunehmenden Dichte von Veranstaltungen, dass der September da ist. Eine wichtige Veranstaltung findet hier im Wartburg-Radio statt, nämlich die Feier zum 25-jährigen Geburtstag des Wartburg-Radios. Dazu werde ich Ihnen nachher noch ein wenig mehr erzählen. So viel sei verraten. Das Hoffest zum Radiogeburtstag findet am Samstag, den 12. September statt. Und ansonsten gibt es heute in Frauengold noch einige Informationen verschiedenster Art, natürlich zu den Themen Chancengleichheit, Frauenpolitik und Gleichberechtigung. Heute habe ich mal nicht so viele dabei, deswegen wird es vielleicht ein wenig mehr Musik geben, als Sie es gewohnt sind. Aber das können Sie ja auch genießen, vor allen Dingen, falls Sie schon heute am Freitag einen freien Tag haben.

Die erste Information, die ich heute für Frauengold mitgebracht habe, auf die bin ich gestoßen, weil ich mit offenen Augen durch die Stadt gehe und eben nicht permanent auf ein Smartphone schaue, wie das so viele in der Zwischenzeit machen und gar nicht sehen, was um sie herum eigentlich so alles passiert. Mir ist ein Informationsblatt oder Flyer aufgefallen für eine Selbsthilfegruppe, die sich erst gründet oder seit kurzem besteht. Und auf der steht unter anderem, Gewalt fängt nicht erst mit Schlägen an. Es geht um narzisstische Gewalt an Frauen. Unter dem Motto, du bist nicht allein, du hast überlebt, du darfst heilen, du bestimmst dein Leben, du bist stärker als du denkst, werden Frauen und Töchter, die Ehefrauen oder eben Töchter von narzisstischen Männern waren oder noch sind, in eine Selbsthilfegruppe eingeladen. Dort sind nur Frauen. Es geht um Verständnis, um Vertrauen, um Verbindung. Es geht um einen sicheren Raum. Es sind keine Therapeuten, Therapeutinnen und Behörden anwesend. Es gibt keinen Druck, keine Bewertung, sondern privaten Austausch in einem geschützten Rahmen. Und es geht darum, einander zuzuhören, Erfahrung zu teilen, Stärken zu vermitteln und einen Neuanfang zu finden. Wo diese Selbsthilfegruppe sich trifft, das steht nicht auf diesem Flyer. Es ist lediglich angegeben eine E-Mail-Adresse. Die würde ich jetzt und gleich am Ende des Beitrags nochmal nennen. Die E-Mail-Adresse lautet kontakt@du-bist-nicht-allein.me. Und diese Selbsthilfegruppe ist eine sehr vertrauliche Gruppe. Ich weiß auch nicht, wo der Treffpunkt ist, steht auch wirklich nicht auf diesem Informationsblatt. Aber wer vielleicht weiß oder vermutet, eine der Frauen zu sein, die einen Teil ihres Lebens mit einem Narzissten verbracht haben und sich angesprochen fühlen, weil sie sich mit Frauen austauschen wollen mit ähnlichen Erfahrungen, dann wenden Sie sich doch an kontakt@du-bist-nicht-allein.me. Narzisstische Gewalt an Frauen ist das Stichwort. 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

Wir haben zwar erst Anfang September, aber ich will schon mal Ihren Blick auf Ende des Monats richten. Und zwar ist traditionell am Ende des Monats September die bundesweite interkulturelle Woche mit vielen Veranstaltungen auch in unserer Region. Zu einer Veranstaltung ausschließlich für Frauen möchte ich Sie herzlich einladen. Es gibt ja einmal im Quartal das interkulturelle Mitmach-Frühstück für Frauen. Und das wird es auch am 24. September, also kurz vor dem Start der interkulturellen Woche in Eisenach geben. Die interkulturelle Woche steht in diesem Jahr unter dem Leitmotiv dafür. Sie findet statt vom 27. September bis zum 4. Oktober und soll ein Symbol für und in der interkulturellen Woche soll ein Symbol für Zusammenhalt, Demokratie, Dialog und kulturelle Vielfalt gesetzt werden. Es geht beim interkulturellen Frauenfrühstück am 24. September von 9 bis ungefähr 11 Uhr im Haus der Vereine am Rotkreuzweg 1 hier in Eisenach um zentrale Fragen zur Demokratie. Was bedeutet sie? Wie erleben wir sie im Alltag? Welche Staaten sind demokratisch, welche nicht? Wie haben wir sie schon erlebt, vielleicht im eigenen Herkunftsland oder in anderen Ländern? Was wünsche ich mir für die Zukunft der Demokratie in Deutschland? Und weil es ja ein interkulturelles Mitbring-Frühstück ist, gibt es auch ein Frühstück. Das müssen aber die Teilnehmerinnen selber gestalten. Jede bringt ein typisches Frühstücksgericht aus ihrer Heimat mit. Damit ein buntes Buffet entsteht, das die kulturelle Vielfalt sichtbar macht. Das Organisationsteam stellt Tee, Kaffee und Wasser bereit. Und die Veranstaltung richtet sich an alle Frauen, die Interesse am interkulturellen Austausch und an Gemeinschaft haben. Eine Anmeldung ist nicht erforderlich. Und das Organisationsteam, das besteht aus der Stadtverwaltung Eisenach, dem Büro für Integration und Chancengleichheit und dem Verein Frauen helfen Frauen hier in Eisenach. Und unterstützt wird diese Veranstaltung vom Engagementfonds nebenan angekommen.

So, jetzt habe ich eine Information, die auch das Wartburgradio betrifft. Aber initiiert wurde das Ganze von der Partnerschaft für Demokratie Vielfalt tut gut hier in Eisenach und Wutachfarnroda. Hören Sie gern Podcast? Immer mehr Menschen hören Podcast. Es gibt viele, viele Angebote. Und es gibt auch etwas aus unserer Region. Und zwar seit Oktober letzten Jahres. Einmal im Monat geht in Zusammenarbeit mit dem Wartburg Radio der Podcast Vitamin D, der Lokalpolitik-Podcast für die Wartburg-Region, an den Start und ist zu hören. Und zwar immer am dritten Dienstag im Monat um 17 Uhr live im Wartburg-Radio eine neue Folge mit einem neuen Thema. Und anschließend ist die Podcast-Folge in der Audiothek des Wartburg-Radios abrufbar auf allen gängigen Podcast-Plattformen und auf der Internetseite der Partnerschaft für Demokratie, Vielfalt tut gut. Worum geht es im Lokalpolitik-Podcast für die Wartburg-Region mit dem schönen Titel Vitamin D? Es geht darum, Licht ins Dunkel zu bringen, transparent, vielfältig und nah dran an den Themen zu sein, die Eisenach und den Wartburg-Kreis bewegen. Und wer möchte, kann auch gern Themenanregungen über die Internetseite der Partnerschaft für Demokratie schicken. Worum geht es bei Vitamin D? Im Podcast soll Politik greifbar gemacht werden, denn sie ist oft komplex. Insbesondere geht es um regionalpolitische Strukturen, um aktuelle Entwicklung und Engagementgeschichten aus unserer Region. Außerdem werden Menschen hinter den politischen Entscheidungen vorgestellt. Es wird erklärt, wie Demokratie und vor allen Dingen Demokratie im Lokalen funktioniert und wo Einwohnerinnen und Einwohner selbst mitgestalten können. Der Podcast wird begleitet von Gertrud Luise Lagemann. Sie ist Koordinatorin der Partnerschaft für Demokratie in Eisenach und Wutachfarnroda. Der Podcast soll ein Format sein und ist es auch, das informiert, inspiriert und zum Mitreden einlädt. Und das Mitreden, da wird ausführlich dazu eingeladen. Und die Themen, die in diesem Jahr schon, also seit letzten Oktober, auf Sendung gingen quasi, die werde ich Ihnen gleich vorstellen. Denn es geht auch darum, den Podcast mit interessanten Themen zu füllen. Deswegen kann man sich auch bei der Koordinierungsstelle der Partnerschaft für Demokratie melden, zum Beispiel über die Internetseite und Vorschläge machen. Gefördert wird der Podcast aus dem Bundesprogramm Demokratie leben des Bundesministeriums für Bildung, Familie, Senioren, Frauen und Jugend und dem Thüringer Landesprogramm für Demokratie, Toleranz und Weltoffenheit Denkbund im Thüringer Ministerium für Soziales, Gesundheit, Arbeit und Familie. Und produziert wird der Podcast durch die Partnerschaft für Demokratie Vielfalt tut gut in Eisenach und Wutachfarnroda. Für die inhaltlichen Aussagen und Meinungsäußerungen tragen die Publizierenden dieser Veröffentlichung die Verantwortung. Und welche Themen wurden bisher beleuchtet? Wie funktionieren ein Stadtrat und ein Kreistag? Es ging um den Dialog zwischen den Generationen. Es gab auch einen Jahresrückblick auf das Jahr 2025. Dann wurde erklärt, was denn eine Partnerschaft für Demokratie eigentlich ist. Und der Podcast begab sich auf die Spuren der Demokratiegeschichte in unserer Region. Auch aktuelle Themen wurden aufgegriffen, zum Beispiel Transparenz in der Schulnetzplanung in Eisenach. Was sind Bürgerbeteiligungsverfahren? Und es ging um
die Jugend um Jugendliche unter dem Motto Jugend beteiligt. Mitreden, mitgestalten und die vierte Jugendkulturnacht. Am dritten Dienstag im September gibt es wieder eine neue Folge. Alle Folgen können Sie auf der Internetseite der Partnerschaft für Demokratie, in der Audiothek des Wartburg-Radios und überall da, wo es Podcasts gibt, nachhören, anhören. Und eine habe ich tatsächlich noch nicht genannt. Und die passt natürlich wunderbar hier in die Sendung Frauengold. Eine Folge, nämlich im März diesen Jahres, hat sich mit dem Thema Demokratie und Feminismus befasst. Also hören Sie doch mal rein in den Podcast Vitamin D, der Lokalpolitik-Podcast für die Wartburg-Region.

Es wird viel über die Reformpläne der Bundesregierung gesprochen, diskutiert, gestritten. Zu Wort melden sich auch Frauenverbände. So zum Beispiel die Bundesarbeitsgemeinschaft der kommunalen Frauenbüros und Gleichstellungsstellen. Die hat vor wenigen Tagen sich medial geäußert unter dem Titel Sozialstaat modernisieren heißt Gleichstellung mitdenken. In der Medieninformation heißt es, Reformpläne der schwarz-roten Regierung untergraben Gleichstellung und belasten Frauen deutlich stärker als Männer. Würden Vorhaben und geplante Gesetze danach überprüft, welche Folgen sie im Ergebnis für Männer und Frauen haben, wäre das nicht passiert. Deshalb fordern wir einen verbindlichen Gleichstellungscheck. Die Liste der geplanten Reformen und Einsparungen ist lang. Sie betreffen in der Summe vor allem Frauen. Auch wenn das Bundespräsidium der SPD sich nun klar gegen die Streichung des Unterhaltsvorschusses für Kinder von Alleinerziehenden, 90% sind Mütter, mit Vollendung des 16. Lebensjahres ausgesprochen hat und es große Proteste seitens der Zivilgesellschaft gibt, will die CDU offenbar an den Plänen festhalten. Auch gegen die Senkung der Rentenbeiträge für Pflegende gibt es massive Proteste, unter anderem von den Wohlfahrtsverbänden. Jetzt hat CDU-Gesundheitsminister Carsten Linnemann angekündigt, diesen Gesetzentwurf seiner Vorgängerin Nina Wagen zu stoppen. Allerdings ist die Entscheidung weiterhin wegen der Finanzierungsfragen offen. Bei anderen Vorhaben, die insbesondere Frauen treffen, erkennen wir bisher leider keine Bewegung. Zum Beispiel bei der Kürzung vom Elterngeld von 14 Monate aufgeteilt auf beide Elternteile auf 12 Monate. Auch diese Sparmaßnahme trifft vor allem Frauen. Der Zugang zu den Pflegegraden 1 bis 3 soll erschwert werden. Dadurch gibt es weniger finanzielle Entlastung für Pflegebedürftige und ihre Angehörigen. Kürzungen des Wohngelds führen dazu, dass ein Drittel der Berechtigten ihren Anspruch verlieren werden. Überproportional Frauen, die wegen Erziehungszeiten mit Teilzeitjobs, Pflege von Angehörigen oder geringen Gehältern nur eine kleine Rente bekommen und deshalb auf Wohngeld angewiesen sind. Die Sprecherin der Bundesarbeitsgemeinschaft, kommunaler Frauenbüros und Gleichstellungsstellen fügen noch hinzu, all diese Vorhaben sind bereits für sich genommen, aber in ihrer Summe aus gleichstellungspolitischer Sicht äußerst kritisch zu bewerten. Sie drohen bestehende Benachteiligung von Frauen weiter zu verschärfen. Für uns ist nicht nachvollziehbar, warum die Sparmaßnahmen der Bundesregierung gerade die Personengruppe der Frauen besonders belasten, die nach wie vor den überwiegenden Teil der Erziehungs-, Pflege- und Sorgearbeit übernehmen, im Durchschnitt über geringere Einkommen und Renten verfügen und stärker von Altersarmut bedroht sind. Betroffen sind damit insbesondere Frauen, die Kinder allein erziehen, Angehörige pflegen und einen wesentlichen Teil der gesellschaftlich notwendigen Sorgearbeit leisten. Die gesamte Information ist auf der Seite der Bundesarbeitsgemeinschaft, die www.gleichberechtigt.org heißt. Ich würde jetzt nur noch die Forderung kurz vortragen. Die Forderungen sind, alle Maßnahmen müssen einer verbindlichen Gesetzesfolgenabschätzung im Rahmen des Gleichstellungschecks unterzogen werden. Geschlechterdifferenzierte Daten und Verteilungsanalysen müssen systematisch erhoben und einbezogen werden. Und Gleichstellung muss als Querschnittsaufgabe in allen sozialpolitischen Entscheidungen verankert werden.

Sorge machen sich auch Frauenärztinnen und Frauenärzte. Und zwar um das Thema Frauengesundheit. In einer Information heißt es, für Millionen Frauen in Deutschland gehört der Besuch in der frauenärztlichen Praxis selbstverständlich zur Gesundheitsversorgung. Und das soll so bleiben. Geplante Sparmaßnahmen in der gesetzlichen Krankenversicherung können jedoch ganz konkrete Folgen für Patientinnen haben, nämlich längere Wartezeiten, weniger kurzfristige Termine und mehr Druck auf die frauenärztliche Versorgung. Betroffen sein können zentrale Bereiche wie Schwangerschaftsvorsorge, Krebsfrüherkennung, akute Beschwerden, auffällige Befunde, Endometriose, Wechseljahresbeschwerden, Verhütungsberatung und Impfprävention. Nach Berechnungen des Berufsverbands der Frauenärztinnen und Frauenärzte e.V. könnten bundesweit bis zu 3,5 Millionen kurzfristige frauenärztliche Termine pro Jahr betroffen sein. Deshalb hatte der Berufsverband der Frauenärztinnen und Frauenärzte die Petition Frauengesundheit sichern beim Petitionsausschuss des Deutschen Bundestages eingereicht. Außerdem wurde die Petition am 26. August unter ID 2022-97 veröffentlicht. Man kann diese Petition noch bis zum 7. Oktober online mitzeichnen. Es gibt aber auch in teilnehmenden frauenärztlichen Praxen die Möglichkeit, über ausliegende Mitzeichnungslisten die Petition zu unterstützen, aber es wird gebeten, nur jeweils also einmal zu unterschreiben, also entweder online oder auf einer Liste. Und der Berufsverband der Frauenärztinnen und Frauenärzte e.V. sagt, Frauengesundheit darf nicht zum Sparposten werden. Vorsorge rettet Leben. Schwangerschaft braucht Verlässlichkeit. Frauen brauchen Termine.

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Und das Ganze ab 14 Uhr bis in den späten Nachmittag. 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

und noch eine Einrichtung feiert gemeinsam mit dem Trägerverein in diesem Jahr Geburtstag. Und zwar noch einmal 10 Jahre älter als das Wartburgradio, nämlich 35 Jahre alt wurde vor einigen Monaten bereits der Verein Frauen helfen Frauen. Das ist der Trägerverein für das Frauenhaus hier in Eisenach. Und vor wenigen Tagen, am 1. September, war vor 35 Jahren der Start für das Frauenhaus in Eisenach. Davor gab es schon eine Notunterkunft im ehemaligen Müttererholungsheim. Das war dem geschuldet, dass jede Menge Frauen sich nach der Wende gemeldet haben, insbesondere bei den

in beiden auch neuen Gleichstellungsbeauftragten des Landkreises und der Stadt Eisenach über Gewalterfahrung sprachen oder in einer akuten Gewaltsituation waren. Und es gab Unterstützung von dem damaligen Landrat und auch von dem, vor allem auch von dem damaligen Bürgermeister der Stadt Eisenach. Und so konnte dann am 1. September 1991 das Frauenhaus hier in Eisenach starten. Zuvor haben sich interessierte Frauen mit den Mitarbeiterinnen des Frauenhauses aus Marburg getroffen. Es gab eine Informationsveranstaltung bereits Ende 1990 und im März 1991 wurde der Trägerverein Frauen helfen Frauen Eisenach e.V. gegründet. Und der Startpunkt am 1. September war eine kleine Wohnung im damaligen Lehrlingswohnheim hier in Eisenach mit einer Mitarbeiterin und die wurde über ABM, also Arbeitsbeschaffungsmaßnahme, finanziert. Ein Monat später folgte eine zweite Mitarbeiterin, dann konnten weitere eingestellt werden. Ja, und wenn Sie interessiert, wie es weiterging mit dem Frauenhaus hier in Eisenach, dann kommen Sie im November in die Foyergalerie der Wartburg-Sparkasse. Denn dort wird es eine Ausstellung geben zu 35 Jahre Frauenhaus in Eisenach. Ich möchte mich jetzt verabschieden. Sie hören Frauengold wieder in zwei Wochen, nämlich am 18. September. Bis dahin wünsche ich Ihnen eine gute Zeit. Genießen Sie noch den Spätsommer oder Frühherbst. Am Mikrofon verabschiedet sich Ulrike Quendel.

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1: Good evening.
2: So, guten Abend, Leute. Und da muss ich euch sagen, dürft ihr heute mal nicht anrufen, denn das ist eine Wiederholung einer ganz, ganz alten Sendung. Der 14. Januar 2015. Und da habe ich damals mal ein altes Tonband vorgestellt. Ich wünsche euch viel Spaß und gute Unterhaltung. Bin heute nicht im Studio.
3: Guten Abend, Freunde. Freunde dieser Sendung, herzlich willkommen zu 2 Stunden Match Spezial am Donnerstag. Hier live im Wartburg Radio 96.5, heute wieder aus dem Wohnzimmer. Ja. Was soll's, ne? So, die Stammhörer, die werden es schon vermisst haben und ich mache es ja auch das erste Mal wieder seit, ich glaube, bestimmt 10 Jahren heute. Ich habe also sinnbildlich sozusagen ein altes Tonband von mir aufgelegt, was ich mal aufgenommen habe, so ich glaube 1973 muss das gewesen sein. Naja. Für die Alteingesessenen, die wissen, dass ich das mal gemacht habe mit alten Bändern von mir, angefangen von Tonband Nummer 1. Ich weiß jetzt gar nicht, welches das ist hier. Es ist alles so ein bisschen verblasst schon, ne? Damals mit Bleistift draufgeschrieben, falls man nochmal was löscht, dass man dann irgendwann mal drüber radieren kann und so. Gell? Deswegen ist es ein bisschen verblasst und ich weiß gar nicht, welche Nummer das ist hier. Aber auf jeden Fall werden wir Freude haben heute Abend, ne? Damit auf jeden Fall. Und ja, für die neu dazugekommen sind, natürlich Neuland, ja. Aber es sind ein paar ganz interessante Sachen dabei. Ich weiß gar nicht, ob ich alles schaffe. Wenn ich so weiterrede, dann wohl nicht. Bevor wir mit dem Tonband anfangen, da aber erstmal zu 2 Geburtstagskindern, die wir heute haben, ja. Am 14. Januar 2021. Das sind 2, die singen mehrsprachig, sage ich mal. Ne? Und die eine, von der bin ich absolut Fan, heute immer noch. Katharina Valente, sie wird heute 90 Jahre alt. Und die hat ja alles gekonnt. Ne? Tanzen, singen, Gitarre spielen. Geschauspielert hat sie auch. Sie hat eine eigene Fernsehshow gehabt, also eine Entertainerin war sie auch halt, ne? Ja. Und in allen Genres war sie top, sag ich mal. Sie war einfach top. Und sie ist auch noch top. Jazz, Schlager, Pop, Musical, Chanson und Bossa Nova. Die Bossa Nova war natürlich eine Sache, die hat mal sogar was mit Dean Martin gemacht, ja. Und vielen, vielen anderen Künstlern aus der ersten Reihe natürlich. Und sie galt damals so als Seniora-Wirtschaftswunder oder so, wie soll man es denn sagen, ne? Weil sie gerade in dieser Zeit ihre Hochzeit hatte. Also 50er, 60er Jahre, ganz groß da gewesen. Verschiedene Dinge hat sie gemacht. Eins sogar mit Bill Haley, ja? Ja, Vive le Rock and Roll im Jahre 1959. Hört mal rein hier. 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

ja und so weiter und so weiter. Ne? Also schade ist, sie hat sich vor 20 Jahren vollkommen aus dem Showbusiness zurückgezogen und lebt jetzt schon seit Jahrzehnten in Lugano in der Schweiz. Und seitdem gibt es auch keine Interviews mehr, hat sich also total zurückgezogen, aber wir profitieren natürlich von all diesen Songs. Ich glaube, sie hat 1350 aufgenommen in ihrem Leben und vieles andere. Also sie war praktisch mit dem Showbiz verwachsen damals. Ne? Und einen spielen wir jetzt mal aus, da ist sie zusammen mit ihrem Bruder Silvio Francesco zu hören. Und zwar hat sie sich da eine Nummer von Brian Hyland aufs Korn genommen damals in die deutsche Version von Itzi Bitsi Teeny Weeny Honolulu Strand Bikini. Hier ist er.

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1: Oh ja, oh ja. Solche Sachen hat sie gemacht und das mit Leidenschaft, muss man sagen. Und ja, es gibt natürlich noch einen, den wir nicht vergessen wollen. Heute feiert er seinen 75. Geburtstag. Das kann man sich kaum... Also wie der Mann noch aktiv ist zurzeit, ja, das muss man auch mal bemerken. Howard Carbondale, auch am 14. Januar 1946 halt geboren, ne, in Südafrika, in Durban. Und der kann auch mehrsprachig, ja, und hat seine größten Erfolge hat er in den 70ern und 80ern gehabt in Deutschland. Darunter waren Hits wie Tiamo und viele, viele andere. Ja, ein herausragendes Werk damals für mich war ja auch das hier, ja.

0: Ja, der hat ganz schön Geld verdient auch. Ja, im Laufe seiner Karriere konnten von ihm über 25 Millionen Tonträger. 25 Millionen, überlegt euch das mal, Tonträger verkauft werden. Ja, also unglaublich. Solltest du bei mir sein, ich brauche dein. Ja, er hat ja auch mal klein angefangen, ne, als Heimatbeatsänger oder so. Und als Elvis-Imitator, kann ich mir gar nicht vorstellen, aber naja. Ach Gott, nee. 1966 ist er übergesiedelt nach Deutschland, oder nach Europa besser gesagt.
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0: Ich habe einen ausgesucht, aber vorher noch den hier. Den fand ich auch ganz besonders gut, ja, weil der ist so schön melodisch. Da kann man so herrlich dazu tanzen. 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
0: Oh mein Gott.
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Ja, und in Deutschland wurde er wirklich bekannt. Subidamdam, ach, oh, das ist schön hier, Mensch. Kann gar nicht aufhören. Ah, schnülzi, schnülzi. Keine Angst, es geht nicht so weiter. Er hat auf jeden Fall nach einem Gastspiel in Deutschland einfach vorgesprochen, damals in Köln bei Elektrola, und bekam natürlich einen Vertrag, und seitdem ist er natürlich bei uns auch überall die Nummer 1. Und ich weiß noch, früher, als ich Disco gemacht habe, die mussten immer sein, solche Songs. Ja, Ti Amo. Und einen spielen wir aus heute Abend noch, und das ist Hello Again.

0: komm gar nicht so hoch hier. Siehst du, habe ich wieder den Falschen ausgewählt hier. Anja gefällt auch der Titel Laura Jane von ihm, ne? Also, naja, gut, vielleicht das nächste Mal, ne? Und dann müssen wir uns auch mal überlegen, was wir machen. Übrigens, ihr könnt mich ja auch hier anrufen, ne? Zum Beispiel unter dieser Nummer hier.
1: 03691 88 88 44.
0: Ja, danke, Franzi. Nein, nein, sie ist nicht hier. Nein, nein, nein, nein. Wenn das auch ganz live geklungen hat eben hier. So, ich habe euch ja versprochen, eines meiner Tonbandgeräte, sage ich schon, nee. Eines meiner Tonbänder habe ich wieder mal rausgesucht für euch heute Abend. Da ist die Musik natürlich in dieser Reihenfolge drauf, die jetzt natürlich gleich kommt. Ich habe da gar nichts irgendwie gemacht, von wegen Zusammenstellung aufpassen, dass das auch zusammenpasst. Nein, so wie ich es aufgenommen habe, so habe ich es digital jetzt hier in die Playliste eingefügt. Ich kann natürlich unmöglich ein Tonband spielen, was fast 50 Jahre alt ist. Ne? Das würde sich rundfunktechnisch unter Umständen nicht so ganz schön machen. Wir wollen doch hier auch ordentliche Qualität haben. Aber aufgenommen habe ich damals Folgendes. Diesem Band als ersten Titel, da erschien gleich Billy Stewart. Also die Älteren werden den noch kennen. Ne? Der hat sich eine Nummer vorgenommen aus dem Musical Porgy and Bess, nämlich Summertime. Und daraus natürlich eine etwas eigenwillige Version gezaubert, aber ich finde die nicht schlecht. Hört mal rein hier.

Ja, also ich habe hier noch eine Trillerpfeife liegen von der IG Metall. Ich kriege das nicht hin, was er eben gemacht hat hier. George und Ira Gershwin haben das damals komponiert. Und das waren so Hitschreiber wie Stock Aitken Waterman vielleicht in den 80ern. Oder Holland Dozier Holland bei Motown, ja, in Hitsville, USA. Die haben einen Hit nach dem anderen gehabt und das war ein Ausschnitt aus einer Oper. Der Oper Porky and Bess. Das hier sind übrigens Chicago. Ich glaube, der Titel ist aus Chicago Nummer 5, ja. Die fünfte LP, die sie rausgebracht haben. Und die sind auch heute noch aktiv, die Jungs. Now That You've Gone heißt das Stück hier. Take a closer look inside yourself.

Now that you've gone mit Chicago. Ja, hier ist Match-Spezial am Donnerstag live im Wartburg Radio 96.5 aus meinem heimischen Studio. Gut, dass ich zu Hause bin. Ja, da passt jetzt eigentlich schön, habe ich gedacht. Umso mehr habe ich auch das Band genommen jetzt hier, von dem ich das spiele. Also was ich damals aufgenommen habe jedenfalls. Weil gestern war ja in manchen Teilen Deutschlands sogar ein Wintergewitter zu erleben. Und hier geht es auch um Sturm, ja, und Eis und Schnee wahrscheinlich, ja, bei den Doors. Jim Morrison lebt immer noch, ne, mit dieser Musik auf jeden Fall. Hier sind die Doors, mit Riders on the Storm. 4x die 8, 2x die 4, dann könnt ihr mich hier erreichen im Wohnzimmer.

Hier ist das Wortprogramm 96.5 aus Eisenach und die Sendung heißt Match Spezial und ist manchmal auch ganz schön speziell. Wie heute zum Beispiel habe ich wieder mal ein altes Tonband von mir rausgekramt und ja, von dem Band stammen die Titel, die heute hier in der Sendung laufen. Natürlich digital für euch aufbereitet, klar. Man kann ja nicht so ein altes Band auflegen und dann mit den ganzen Dropouts hier über den Sender lassen. Das geht natürlich nicht, ne? Ein Titel, der auch hundertfach kopiert wurde. Ich kenne eine schöne Version von Jimi Hendrix von diesem Werk hier. Das heißt Angel, aber hier ist Mr. Rod Stewart.

schöne Version, finde ich eigentlich. Ja. Heute bei Match Spezial am Donnerstag live aus dem Wohnzimmer. Wieder mal so ein altes Tonbandgerät, was ich rausgegraben habe. Von Orwo-Bänder, die waren ja damals also Weltniveau. Ne? Ja, und ich habe ja nicht nur für die Disco aufgenommen damals, ne, als ich da angefangen habe, 1971 im Jugendschluckhaus Arthur Klecker. Sondern ich habe natürlich auch für mich privat aufgenommen, habe mir ja gemerkt, ne, das sind ja nicht alles Disco-Hits von damals gewesen. Und naja. Aber es war einfach damals. Ja. Ich habe also nicht nur von der Hitparade international aufgenommen, bei Werner Reinke vom Hessischen Rundfunk oder so. Werner, ich grüße dich. Wir haben eigentlich überall mal so reingehört und das war damals einfacher als heute, gell? Also macht man heute UKW an, alles raus, ne? Die haben ja damals eine derartig höhere Sendeleistung gehabt. Da kam ja fast alles rauschfrei rein hier. Aber das war ja wegen der, die wollten natürlich möglichst weit hineinstrahlen in den Osten, um da auch, hat man uns mal vorgegaukelt, ja, also... Aber es war doch gut so, da haben wir doch profitiert davon. Und deshalb ist es so schön, dass ich noch so alte Bänder habe und alles. Da können wir schon mal schön froh sein, habe ich gedacht. Und ich freue mich, dass ihr dabei seid und ich kann euch das heute alles präsentieren, was ich da so drauf habe. Aber wahrscheinlich werden wir nicht alles schaffen, wenn ich nicht gleich weitermache hier. Mit Musik von Joe Cocker, der Klempner aus Sheffield. Plumber from Sheffield. Mit der Reibeisenstimme. 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

0: Joe Cocker. Zweimal habe ich ihn live gesehen. Und der Mann war wirklich klasse. Leider auch schon im Rock'n'Roll-Himmel da oben und macht fleißig mit, wahrscheinlich. Ich finde es so schön. Ne? Franzi, kannst du noch mal bitte die Telefonnummer durchsagen?
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0: So ist brav. Das ist Musik von den Isley Brothers aus dem Jahre 1972. Ein typischer Titel, den ich nur für mich aufgenommen habe eigentlich. Brother, Brother, Brother.

Brother. Isley Brothers. Genug gebrothert. Ja. Heute gibt es übrigens Harry Potter und früher gab es David Porter und der hat einen schönen Song gemacht, der allerdings ein bisschen lang ist. The Masquerade is over. Wenn euch die Musik gefällt, ruft mich ruhig mal hier an unter 888844 in Eisenach.

Oh, da hat aber einer schlimm Angst, dass man ihn durchschaut hat. The Masquerade is over. David Porter. 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Ja, und da ich hier heute mein zigtes Band spiele hier oder von Titel von meinem, ich weiß gar nicht welche Nummer das hat, Bandspiele hier bei Match Spezial am Donnerstag. Muss ich euch sagen, dass ich ja, wie gesagt, nicht nur für die Disco aufgenommen habe, aber eben auch wegen der Disco. Weil wir mussten ja damals 60% Ost spielen und nur 40% West. Und deswegen ist es auch passiert, dass ein Reinhard Lacomi aufs Band kam. Heute bin ich allein.

Nein, die Klingel geht auch nicht, wozu auch, ne? In die böse Bubenbar können wir auch nicht gehen, aber ich habe mich extra für euch heute rasiert. Immerhin das, ne? Obwohl wie ihr mich gar nicht sehen könnt, ihr könnt mich höchstens hören hier auf Wartburg Radio 96.5. Die Sendung heißt Match Spezial und ich spiele aus einem alten Tonband, das ich besitze. In dem Falle hier Musik von José Feliciano. Hier ist Hitchcock Railroad.

Einer der begnadetsten Gitarristen, der blinde Rüse Feliciano mit seiner Version von Hitchcock Railway. Und das hier ist wieder mal was Schönes zum, ja, zum Ausruhen, zum Schmunzeln, zum Träumen.

Gordon Lightfoot, If You Could Read My Mind. Ja. Das ist auch so einer gewesen damals, ne? So ein kleiner Charmeur. Ja, und ich gehöre natürlich nun auch schon zu der etwas älteren Generation, ja. Also hier sitzt so ein richtiger alter Rochen vor dem Mikrofon oder dahinter, ganz wie ihr wollt. Aber ja, ich war ja auch mal jung, ne? Und da wurden Komplimente gemacht, sage ich euch. Da wurden Komplimente gemacht an die Frauen. Oh, Wahnsinn. Und einer der Vertreter, die das auch gut konnten auf dem Musikparkett sozusagen, war, beinahe hätte sich gereimt, ne? War Wilson Pickett. Ne? Nicht Parkett, nicht Wilson Parkett, sondern Wilson Pickett. Ja, und der hat damals einfach rausgeschrien, You looking good. Ja. Da haben wir noch getanzt. Look here, yeah, yeah.

0: The Legend of Xanadu von Dave D. Dozy, Bicky, Mick and Titch. Als der Titel rauskam 1968, da habe ich noch auf meinem Bett gelegen im Kinderzimmer und mit einem Radio, das nur Mittel-, Kurz- und Langwelle hatte, Radio Luxemburg gehört. Und der schwand dann immer so hin und her, ne, auf Mittelwelle abends das englische Programm. Es war herrlich, außerdem pubertär unterwegs. Ich habe dann immer diese Frau im Kopf gehabt, ich habe es schon mal erzählt, mit diesem eng anliegenden weißen Strickkleid und dieser braun gebrannten Haut. Ach, war das nicht schön damals.
1: Als wir noch jung waren, ne?

0: Genau so ist es. Put a little love in your heart. Ja. Und, ja, jetzt habe ich wieder gedrückt. Ja, naja, schade. Macht nichts. Der nächste Titel kommt sofort. Hier ist er. Denn, ja. Also, ich habe den Eindruck, Eric Burdon, der jetzt hier aufliegt, der ist noch beim Vorspiel. Das ist Musik von einem meiner Tonbänder übrigens, die ich damals mal aufgenommen habe. Und das ist das Thema heute Abend hier beim Match. Spezial oder ist das privat hier? Er fordert gerade seine Partnerin auf, verschütte den Wein, ja. Spill the wine. Und dann geht's heiß her. Ihr werdet's merken am Text, wenn ihr Englisch könnt.
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das war alles nur geträumt, ne? Ja, ein Mädchen erschien im Traum, ne, und sagte, sag ihr, sie soll den Wein verschütten oder so, ja. Nimm dir das Mädchen. Ah. Interessant, interessant. Da müssen wir nochmal ein bisschen nachschauen hier, wie der Text wirklich ging, auf Deutsch vielleicht. Irgendwann mal in einer dieser Sendungen. Das ist hier Musik aus dem Film Superfly von Curtis Mayfield übrigens. Den Film gibt es wirklich. Hier ist

0: Hier ist Match mit der Sendung Match Spezial am Donnerstag und heute Abend live aus meinem Wohnzimmer. Und wenn ihr wollt, könnt ihr mich erreichen unter dieser Nummer
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0: Hier ist Queen of Soul, Aretha Franklin, mit ihrer Version von Didn't I Blow Your Mind This Time?
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Oh yeah, ja, die konnte es und die konnte es bis zum Ende. Gab mal noch eine andere Version von den Delphonics und wenn ich sie finde, dann spielen wir sie noch vielleicht ganz zum Schluss der Sendung. Und Karin Henderson, unsere jahrelange Auslandskorrespondentin aus Washington D.C., die hat damals mal erklärt, was das eigentlich heißt. Didn't I blow your mind this time? Das ist nämlich so eine Redewendung. Ah, yeah. Und da kam ich immer nicht drauf, ich mit meinen mangelhaften Englischkenntnissen. Aber sie hat es mir erklärt, ich versuche mal die E-Mail zu finden und demnächst in einer anderen Sendung werden wir nochmal drüber reden. Die Temptations sind jetzt hier mit Superstar.

Ich finde eine klasse Nummer von den Temptations, Superstar, Remember How You Got Where You Are, aus einer nicht ganz unbekannten LP. Und für viele Leute scheinen das ja Klänge zu sein, die sie noch nie gehört haben. Da ist ja auch das Ziel erreicht dieser Sendung, Match-Spezial am Donnerstag. Die Band hier, die kennt jeder. Das Musik ist einer ihrer schönsten Platten aus dem Jahre 1968, Beggar's Banquet. Das ist keine Verführung Minderjähriger hier. Stray Cat Blues.

Fabelhaft, oder? Blues der streunenden Katzen. 15 Jahre war sie alt, die streunende Katze, die hier in diesem Song von den Rolling Stones vorkam. Und nach den Stones bietet sie es an, die Beatles, For You Blue. Ja, und jetzt haben wir wieder dieses Problem. Das hatten wir. Jetzt sind sie da, die Beatles.

So, For Your Blue. Und wenn ihr mir sagen könnt, aus welchem Album das war, dann gibt es hier eine Million zu gewinnen oder so. Nee, glaubt's nicht. Ruf mich lieber hier an. 888844 hier in Eisenach. Dann seid ihr genau richtig hier bei mir im Wohnzimmer.

Hossa, kann ich dann nur sagen. Ne? So, wir haben noch ein kleines Leckerli aufliegen hier, auch zu meinem Tonband, was ich hier aufliegen habe. Natürlich nur sinnbildlich. Ich habe natürlich die ganzen Titel digital in meiner Playliste hier, weil wir das alte Band nicht spielen können. Von vor 100 Jahren, ja, und aus technischen Gründen natürlich. Und das macht alles auch viel, viel, viel, viel einfacher. Man braucht nicht spulen und nichts, ne? Das ist ja schließlich hier Match Spezial und deshalb können wir auch mal was Spezielles spielen aus einer LP. Zwar ihr zweites Studioalbum. 1967 erschienen bei Dream Records, wie passend. Und das hat natürlich später auch eine Hitsingle gehabt. Und die spielen wir jetzt, aber wir spielen die LP-Version aus diesem Album Days of Future Past. So heißt die Platte. Und die Rede ist von The Moody Blues. Am Montag hatte ich den Titel schon dabei als Single. Und heute machen wir mal die lange Version, ja. 7 Minuten 24 jetzt mit The Moody Blues und Nights in White Satin.

Days of Future Past. Ein Album, das zweite Konzeptalbum der Moody Blues, und übrigens das Konzeptalbum ist eines der ersten der Rockgeschichte gewesen. Daraus haben wir jetzt gehört Nights in White Satin in der langen LP-Version natürlich. Hier bei Match Spezial. Bin noch ein bisschen da für euch, so bis 21 Uhr und dann machen wir Schluss hier. Ne? Wenn ihr noch da seid, dann steht jetzt mal auf. Jetzt gibt's was zum Tanzen. Hier ist Room to Move mit John Mayall.

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1: Ja, die volle Begeisterung hier bei John Mayall und his Blues Breakers. Room to Move war das. Und das nächste Lied ist von June Carter geschrieben und einem gewissen Herrn Kilgore, ja. Und er selber, also der Mann, das war ja von June Carter, das war ja kein geringerer als Johnny Cash, ne? Der hat es natürlich zum Hit gemacht. Aber es gab noch eine andere Version, und zwar die von Eric Burdon and the Animals. Und diese Version ist natürlich auch auf meinem heute gespielten Tonband hier bei Match Spezial vorhanden. Ja, da habe ich mal ganz früh aufgenommen. Ja, da war ich noch ganz jung und ungeküsst. Aber ich sage euch, dieser Ring of Fire, der brennt immer noch. Hier sind die Birds, die Animals. Ach Mensch.
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Ach schön, der Fanclub ist auch da. Wir haben ja gerade so ein Ding geschickt hier, also die Telefonleitungen sind überlastet. Aber es ist völlig normal, dass wir in Corona-Zeiten mit Pflanzen und Löffeln sprechen. Spricht mit mir, Leute. Man hätte mich anrufen können. 888844 hier in Eisenach. Was nicht ist, kann ja noch werden. Ein paar Minütchen haben wir noch. Die Supremes sind jetzt hier mit Dino Ross an der Spitze natürlich. Ein schöner Titel von Vanilla Fudge haben die damals auch aufgenommen. Da können wir nochmal schnell tanzen. Ja. Here's You Keep Me Hanging On bei Match Spezial am Donnerstag.

Dino Ross and the Supremes, You Keep Me Hanging On, genommen aus der CD Motown Dance Party Volume 1, CD 2 oder so. Und Freunde, das war Musik aus einem meiner Tonbänder heute bei Match Spezial am Donnerstag. Ja, immer nur live am Donnerstag. Wiederholt wird das Ganze, ich glaube morgen, gell? Zwischen 11 und 13 Uhr hier im Wartburg Radio 96.5. Ich bedanke mich für eure Aufmerksamkeit. Schön, dass ihr dabei wart. Und in 14 Tagen, so Gott will, können wir uns wieder hören. Bleibt gesund bis dahin und munter. Und vor allen Dingen, dreht nicht durch bis dahin. Wenn es auch schwerfällt. Das war wie immer eine Sendung von Herzen und von Matthias Wurmiel aus Eisenach. Ich sag bye bye mit Theme of From Chef mit Isaac Hayes. Solange die Zeit reicht, macht's gut.

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Willkommen zu unserem Sender MLG Output. Am Mikrofon sind heute Mia, Victoria, Max und Anna-Maria. Viel Spaß bei der heutigen Sendung.

0: Das war Chicago von Michael Jackson und unsere Schule bzw. Thüringen hat ja jetzt wieder seit 3 Wochen Schule, aber davor waren Ferien, die gingen vom 4. Juli bis zum 14. August und deswegen haben wir unsere jüngeren Mitschüler gefragt, was sie in den Ferien so gemacht haben und dieses Interview hört ihr jetzt.
1: In den Ferien gemacht.
2: Also ich war in Niedersachsen, da war ich bei meinem Papa. Ich war da eine Woche lang auf dem Campingplatz. Gesthof heißt der. Und da habe ich auch ein paar Freunde gefunden. Und ja, da war ich 2 Wochen halt bei meinem Papa. Der wohnt halt in Niedersachsen und ich bin bei meiner Mama hier. Also dann, als die Ferien fast vorbei waren, so ungefähr noch eine Woche übrig, habe ich halt bei meiner Mutter ein bisschen gezockt und sonst halt was gemacht, was ich normalerweise in der Woche mache. Ja, ein bisschen für die Schule vorbereitet. Ja, es waren halt so meine Ferien.
3: In der vorletzten und letzten Woche war ich mit meinen Eltern an der Ostsee und dort habe ich ein großes Seegrasfeld gefunden und habe gedacht, das wäre halt Geisternetz. Ja, dann war ich auch mit meinen Großeltern bei Minecraft Experience. Und ja, da haben wir so ein paar Karten bekommen, mit denen man einen bestimmten Umhang bekommt.
4: Also ich war für eine Woche mit meinem Freund in Leipzig. Wir waren da beim Völkerschlachtdenkmal und baden und waren im Zoo. Und dann habe ich noch eine Woche gearbeitet und ansonsten haben wir ein bisschen entspannt und die Ferien genossen.
5: Ich habe mich von Schule erholt, habe vor allen Dingen viel Zeit mit meiner Familie gebracht, bin Fahrrad gefahren und bin wandern gewesen im Allgäu.
6: In den Ferien habe ich eigentlich relativ viel gemacht. Ich war mit meiner Familie im Urlaub, mit meinem Opa,

0: Wir haben jetzt eben die Ferien von unseren Mitschülern gehört, aber was habt ihr eigentlich in den Ferien gemacht?
1: Also ich war in den Ferien in der dritten Woche, glaube ich, in Paris. Also ich war einmal im Disneyland für so 2 Tage und dann war ich noch 2 Tage in Paris mit meiner Familie. Und ihr so?
2: Also ich war in Barcelona, das war sehr schön für eine Woche. Und dann haben wir noch eine Rundreise durch die Schweiz gemacht.
3: Also ich war 2 Wochen in Italien und da war ich unter anderem in Venedig und Rom und so. Und dann war ich in der letzten Woche noch auf Sylt eine Woche. Und sonst in den anderen Wochen war ich ganz oft im Schwimmbad und habe was mit Freunden gemacht. Zum Beispiel war ich mit meiner einen Freundin Keramik bemalen und ja.
0: Also ich lag erstmal 2 Wochen flach, komplett. Also war komplett krank. In der dritten Woche habe ich eigentlich nichts gemacht, nur gechillt. Und in den vierten und fünften Woche war ich in Österreich an 2 unterschiedlichen Seen. Wir hatten viel Spaß, waren mit Freunden dort. Und in der letzten Woche war ich mit einem guten Kumpel von mir an der Ostsee. An so einem Strand, wo man so viel Sport machen kann und so ein Volleyball-Turniere und so machen konnte. Und haben viele Freunde dort getroffen. Genau, also an sich, die Ferien gingen ziemlich schnell rum.

0: Apropos Sommerferien, was würdet ihr sagen, waren eure Lieblings-Sommerhits?
1: Mein Lieblings-Sommerhit ist, denke ich, von der WM, das Lied von Shakira, dieses Die Die, das halt dieses WM-Lied, was da jedes Spiel gespielt wurde. Genau.
2: Also mein Lieblings-Sommerhit ist definitiv Stupid Song von Olivia Rodrigo und auch Loser von Tame Impala.
0: Dann würde ich sagen, hören wir mal in beide Songs rein.

Das Schuljahr hat gerade erst begonnen, aber ein Blick auf die nächsten Monate lohnt sich jetzt schon. Denn neben Unterricht und Schulalltag stehen auch wieder einige spannende Events auf dem Programm. Beginnen wir mit September. Schon nächste Woche Donnerstag findet der diesjährige Wandertag statt. Die 10.2 wandert dieses Jahr in Kreuzburg, wobei es um unser Biologie-Thema Ökosysteme geht. Am 14.9. findet erneut das Fahrradkino auf dem Schulhof statt. Dabei wird ein Film auf einer Leinwand abgespielt. Dieser läuft jedoch nicht einfach so. Damit der Film laufen kann, muss Fahrrad gefahren werden. Unsere Klasse, die 10.2, hat mit diesem Event auch ihr soziales Projekt verbunden. Das heißt, wir werden beim Aufbau sowie Abbau helfen, Popcorn machen und vieles weiteres. Am 19.9. findet die Kinderkulturnacht statt. Da wird unsere Schule auch mit dabei sein. Dann geht es weiter mit dem Sponsorenlauf. Bei diesem wird Geld gesammelt, zum einen für Spenden und auch für unsere Schule bzw. die jeweiligen Klassenkassen von allen Klassen. Die Schüler und Schülerinnen haben die Wahl, entweder zu joggen, zu wandern oder zu tanzen. Pro erfolgte Runde wird ein beliebiger Betrag gesammelt, der dann gespendet wird. Weiter geht es dann im November, denn am 21.11. findet der Tag der offenen Tür statt, sowie am 30.11. der Plätzchenbacktag stattfindet, bei dem alle Schüler und Schülerinnen dazu aufgerufen sind, Plätzchen zu backen. Im Februar ist dann das nächste Event, und zwar Fasching am Rosenmontag. Das Sportfest findet dieses Jahr am 12. Mai statt. In der letzten Schulwoche findet dann wie immer die Projektwoche und das Schulfest statt. Dann gibt es am letzten Schultag Zeugnisse und somit ist das Schuljahr wieder vorbei. Neben all diesen Events findet für uns Zehntklässler auch die Vor-BRF sowie die eigentliche BRF. Mehrere Exkursionstage, eine Abschlussfahrt und eine Abschlussfeier statt. Damit steht im neuen Schuljahr wieder einiges auf dem Programm. Es wird also definitiv nicht langweilig.

0: Es ist dieses Jahr ein ganz besonderes für das Wartburg-Radio. Nächsten Dienstag wird es offiziell 25 Jahre alt. Wir haben uns für diesen besonderen Anlass die Medienpädagogin Selina Lampe mit dazu geholt. Jetzt ist es ja schon bald soweit. Kannst du uns verraten, was genau geplant ist?
1: Ja, hallo erstmal. Ja, also du hast ja schon richtig gesagt, am 8. September 2001 war der offizielle Sendestart vom Wartburg Radio und das wäre jetzt dieses Jahr 25 Jahre her und das ist ein Dienstag und ja, man feiert ja aber eher gerne am Wochenende. Deswegen haben wir am Samstag, den 12. September, ein ganz, ganz tolles Hoffest, was wir veranstalten. 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Und ja, das ist alles am 12. September, unser Jubiläumshoffest.
0: Das klingt ja sehr schön. Die Sendung von unserer Schule, dem MLK Output, ist jetzt auch schon lange dabei, oder?
1: Genau, richtig. Also MLG Output ist auch schon fast so alt wie das Wartburg Radio. Also MLG Output gibt es 24 Jahre und es ist einfach auch ein total fester Bestandteil vom Programm hier im Wartburg Radio. Also wir sind total dankbar, dass es euch gibt, dass ihr MLG Output live sendet und ja immer auch neu dazukommen. Und ja, kurze Frage an euch. Warum macht ihr MLG Output mit?
0: Also ich glaube, die meisten von uns haben das in der 5. Klasse schon begonnen mit der Projektwoche. Und ja, es ist einfach eine schöne Gelegenheit, mal was Neues zu probieren.
2: Ich denke, ich bin bei MLG Output genauso wie Victoria seit der 5. Klasse. Habe ich das erfahren durch unsere Lehrer. Die sind in die Klassen gegangen und haben einfach gefragt, ob wir Lust haben. Ich wollte schon damals, hatte ich sogar noch den Berufswunsch, ins Radio zu gehen. Mittlerweile weiß ich nicht mehr so ganz, ob ich das jetzt mache, aber als Hobby auf jeden Fall sehr, sehr gut. Ja, und ich bin halt seit Anfang dabei und es gefällt mir und ich wüsste nicht, wieso ich aufhören sollte.
1: Ja, genau. Also ich freue mich auch immer, dass es euch gibt, dass ihr hier ins Wartburg-Radio kommt und eure Sendung macht mit euren Beiträgen und Musik. Und ja, deswegen, vielen Dank euch und auf 24 Jahre MLG Output und 25 Jahre Wartburg Radio.
0: Ja, vielen Dank, dass du bei uns hier in der Sendung zu Gast warst. Und jetzt hören wir noch ein paar Lieder.
1: Sehr gerne.

0: Das war unsere Sendung von MLG Output. Am Mikrofon waren Mia, Victoria, Anna-Maria und Max. Und wir wünschen euch jetzt noch viel Spaß bei Wartburg Radio. Auf Wiedersehen.
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0: Wacho.
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2: Mit Nele Baumgärtner und diesen Themen. Vollsperrung der Kreisstraße 93 in Kranlucken ab dem 9. September. Spendenaktion für neue Spielgeräte in Eisenach. Und Stolpersteine in Heringen verunreinigt. Aufgrund von Kanal- und Straßenbauarbeiten wird die Damian-Ritz-Straße in Kranlucken vom 9. September bis voraussichtlich zum 10. Dezember voll gesperrt. Betroffen ist der Abschnitt zwischen der Straße im Bremer Tal und der Adelbert-Schröter-Straße. Die Adelbert-Schröter-Straße selbst ist von der Sperrung nicht betroffen. Für Fahrzeuge mit einem zulässigen Gesamtgewicht von bis zu 7,5 Tonnen wird eine Umleitung über die Straße am Kohlbach eingerichtet. Der Verkehr wird dort mit Hilfe einer Lichtzeichenanlage geregelt. Für Lastkraftwagen führt die Umleitung über Theobaldshof, die Bundesstraße 278 und Schleid sowie in Gegenrichtung entsprechend zurück. Die Stadt Eisenach ruft gemeinsam mit der Werbeagentur Ideenwert und Plefka Architekten dazu auf, für die Aufwertung des Spielplatzes im Eisenacher Kartausgarten zu spenden. Bis November 2026 sollen die erforderlichen Mittel für neue Spielgeräte und Ausstattungselemente geplant, bestellt und beauftragt werden können. Im zeitigen Frühjahr 2027 sollen die Arbeiten beginnen. Erste Spenden sind bereits eingegangen. Auf der Internetseite www.kartausgarten.de können sich Interessierte über das Projekt informieren, die aktuellen Visualisierungen ansehen und erfahren, wie sie die Aktion unterstützen können. Zwischen dem 25. August gegen 8 Uhr und den 26. August gegen 10 Uhr beschädigten unbekannte Täter 4 Stolpersteine auf bisher unbekannte Weise. Diese befinden sich in den Straßen Wagnergasse und am Wehrbrunnen in Heringen. Es entstand ein Sachschaden in Höhe von ca. 100 Euro. Die Polizei bittet nun um Hinweise. Wenn Sie, liebe Hörerinnen und Hörer, etwas Verdächtiges bemerkt haben, wenden Sie sich bitte an die Polizei Bad Hersfeld. Das waren die Regionalnachrichten mit Nele Baumgärtner im Wartburg Radio 96,5.
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1: Vom 5. bis zum 12. September 2026 findet sie statt, die mittlerweile 35. Seniorenwoche in Eisenach. Zu Gast hier bei uns im Studio ist Heike Apel-Spengler. Sie ist Koordinatorin in der Freiwilligen Agentur und engagiert sich im Seniorenbeirat. Heike, was verbirgt sich denn hinter der Seniorenwoche?
2: Ja, hallo, schön, dass ich bei euch sein darf. Die Seniorenwoche, was verbirgt sich dahinter? Das ist eine komplette Woche, die im Rahmen, ja, des Zusammentreffens, der Gesundheit, der Lebensfreude, der Selbstständigkeit, der Teilhabe und dem Austausch von Erfahrungen steht. Wir machen ein ganz großes Programm für Senioren und Senioren, aber natürlich auch für die Angehörigen. Und da haben wir ja an jedem Tag viele Veranstaltungen, aber ich glaube, da kommen wir noch im Laufe des Gesprächs dazu.
1: Richtet sich denn diese Woche ausschließlich an Senioren? Du hattest ja schon Angehörige erwähnt.
2: Ja, also im Grunde ist es wirklich die Seniorenwoche, so wie es der Name schon sagt, für Senioren und Senioren. Aber wenn man unser Programm liest, sieht man natürlich auch, dass es zum Beispiel auch Tag der offenen Türe gibt in Pflegeeinrichtungen. Und wir sagen immer, natürlich zählen da auch die Angehörigen dazu.
1: Was können denn speziell die Senioren erwarten von eurem Angebot?
2: Also, wir werden eine große Auftaktveranstaltung haben, und zwar nicht in Eisenach, sondern in einem Ortsteil von Eisenach in Stettfeld. Dort gibt es ein Bürgerbegegnungszentrum und wir haben gesagt, wir wollen einfach auch unsere Ortsteile gerne immer mit einbeziehen und werden deshalb in diesem Jahr die Auftaktveranstaltung in Stettfeld machen. Wir werden dort ein Bundesprogramm haben, wir werden viel Zeit für Austausch haben. Das ist uns immer sehr wichtig, weil wir einfach auch ja Senioren und Senioren befragen wollen nach ihren, ja, auch Anliegen, Themen, die sie beschäftigt, was wir auch mitnehmen können als kommunaler Seniorenbeirat. Wir haben Tag der offenen Türen in Einrichtungen. Man kann einen Rollatorführerschein machen. Es gibt ein Seniorenbingo, ein Tanztärchen nächste Woche Freitag im Café am Schloss. Wir haben die 17. Gesundheitsmesse im St. Georg Klinikum, die mit über 30 Ausstellern immer sehr, sehr beliebt ist. Und wir haben natürlich auch Wandern im Hainich dabei. Also es ist für jeden etwas dabei. Und alle unsere Veranstaltungen kann man in unserem Veranstaltungsheftchen nachlesen. Und diese Heftchen, die gibt es an ganz verschiedenen Stellen, vom Bürgerbüro über das Büro mittendrin, über Apotheken, Ärzte, Pflegeeinrichtungen, also überall erhältlich.
1: Mobilität ist ja ein großes Thema für Senioren, zumindest die Mobilitätseinschränkung. Habt ihr denn bei eurer Seniorenwoche daran auch gedacht?
2: Selbstverständlich, daran haben wir natürlich gedacht. Wir haben ja gesagt, wir gehen dieses Jahr nach Stettfeld zur Auftaktveranstaltung und wir haben einen Bustransfer eingerichtet. Es wird eine Sonderfahrt geben, wo natürlich die Senioren und Senioren mitfahren können. Und natürlich gibt es dort auch die Möglichkeit, dass Rollstuhlfahrer oder Rollatoren etc. mitfahren können. Das ist uns sehr, sehr wichtig. Und wir schauen halt auch immer, dass die Einrichtungen barrierefrei sind. Nicht alles können wir ermöglichen, weil es oft die Gebäude nicht hergeben. Aber wir sind da sehr bedacht und wie gesagt, haben natürlich auch einen Bus eingesetzt.
1: Gibt es denn ein Hauptthema für diese Seniorenwoche?
2: Also da muss ich dazu sagen, wir haben tatsächlich in den früheren Jahren die Seniorenwoche immer unter ein Thema gestellt. Aber wir haben einfach schnell gemerkt, dass es einfach mit einem Thema nicht ausreicht. Und deswegen sagen wir, für uns steht wirklich im Mittelpunkt die Gesundheit, aber auch diese Lebensfreude und die Selbstständigkeit auch am Leben, die Teilhabe und vor allem auch der Austausch zwischen den Menschen. Das ist ganz, ganz wichtig. Und vor allem wollen wir immer so einen Meilenstein setzen gegen die Vereinsamung und deswegen ja, sehen wir immer das große Ganze und werden die Seniorenwoche nicht nur immer unter ein spezielles Thema stellen.
1: Das bringt mich natürlich zu der nächsten Frage. Was an konkreten Veranstaltungen, vielleicht kannst du da mal einen kleinen Einblick geben, dürfen denn die Senioren in der Woche vom 5. bis 12. September hier in Eisenach erwarten?
2: Also wie gesagt, wir haben die Auftaktveranstaltung, die wird am Samstag stattfinden in Stettfeld. Wir haben am Montag einen großen digitalen Tag. Da möchte ich einfach auch nochmal darauf hinweisen, das wird im Nachbarschaftszentrum stattfinden, natürlich barrierefrei. Wir haben auch einen Fahrstuhl im Haus und dort können die Bürgerinnen und Bürger einiges zur Bibliothek erfahren. Die Brillen sind mit dabei, die VR-Brillen. Es kann, wie gesagt, rund um die Bibliothek, um Online-Ausleihe und all solche Dinge. Das Bürgerbüro wird einige Dinge vorstellen. Wir werden sozusagen auch ein gemeinsames Mittagessen haben. Dann haben wir ein offenes Mediencafé für Seniorinnen und Senioren. Also die Seniorinnen und Senioren können mit all ihren Anliegen kommen, rund um Handy, Tablet, Laptop etc. Und wir haben noch einen sehr wichtigen Vortrag. Und zwar geht es um den Enkeltrick und digitale Ausprägung. Und da ist die Volkshochschule ein Partner von uns. Am Dienstag findet der große Seniorensporttag statt. Wir haben eine Kooperation mit dem Kreissportbund, sind dort gerne immer mit dabei. Der fängt um 10 Uhr an und es gibt dieses Mal auch ein Outdoor-Angebot sozusagen, Nordic Walking. Man kann zum Beispiel einen Rollator-Führerschein machen am Dienstag im Ad Vita, Tag der offenen Tür in der Seniorenresidenz Elisabettenhof. Es gibt nochmal einen Schnupperkurs am Mittwoch vom Nordic Walking. Es gibt auch ein Mitmachangebot, Tanzpartie, bewegt und gesund älter werden. Das ist auch was ganz Interessantes. Man kann zum Kegeln gehen am Markt. Und dann haben wir unsere, wie vorhin schon erwähnt, unsere Wanderungen, und zwar im Nationalpark Hainich. Auch da ist eine Busbegleitung. Es ist zwar der normale Bus, der fährt, aber von uns wird auch immer jemand mit im Bus sein und ja, sozusagen den Senioren und Senioren auch dabei helfen. Es gibt ein tolles Seniorenbingo am Mittwoch im Haus Schindewolfen-Schneider in der Bahnhofstraße. Am Donnerstag ist unsere 17. Gesundheitsmesse. Und man kann aber auch zur Schlare-Karaoke gehen. Und Agathe, das ist ja jetzt ganz neu im Wartburgkreis, das Agathe-Programm. Und Agathe beginnt sozusagen in der Altstadtstraße mit dem Tante-Emma-Café. Das kann man dort besuchen. Es gibt Spiele-Nachmittage, zum Beispiel auch in der Bibliothek. Und wir haben ein Tanztierchen in der kommenden Woche am Freitag im Café am Schloss. Also, Sie sehen, ein rundherum gestricktes, schönes Programm. Und da muss ich sagen, wir hoffen natürlich auch, dass diese Programmpunkte viele Seniorinnen und Senioren auch wahrnehmen.
1: Dafür tun wir natürlich als Wartburg Radio 96,5 alles, um Ihnen das, liebe Hörer, mitzuteilen. Gibt es denn Intentionen, zum Beispiel die Pflegeeinrichtungen schon an der Stelle mit einzubinden für ihre Bewohner?
2: Ja, tatsächlich. Viele Pflegeeinrichtungen haben sich zurückgemeldet. Wir haben ja immer so eine Abfrage, wer gerne auch in der Seniorenwoche ein Angebot machen möchte. Und da haben sich das ein oder andere, die ein oder andere Pflegeeinrichtung zurückgemeldet. Und tatsächlich Tag der offenen Türen, also und auch speziell Angebote. Ich habe vorhin schon den Rollator-Führerschein erwähnt im Ad Vita am Markt. Wie gesagt, Tag der offenen Türen. Und das sind halt auch solche Termine, wo auch die Angehörigen gerne mitkommen können. Und man kann sich dort eben auch informieren über die Angebote, denn man weiß ja nie, wann man vielleicht tatsächlich auch so eine Einrichtung selbst benötigt.
1: Als Koordinatorin der Freiwilligenagentur ist natürlich auch immer wieder ein Thema die Nachbarschaftshilfe. Da seid ihr ja mit Sicherheit auch aktiv.
2: Genau. Die Freiwilligenagentur in Trägerschaft der Diakoniestiftung Thüringen, da bin ich die Koordinatorin. Ja, wir beschäftigen uns sehr viel mit Nachbarschaftshilfe in Kooperation mit Lucien Böttcher von Schindewolfen-Schneider und Katrin Hacker bieten wir Nachbarschaftshelferkurse an. Also es gibt dort auch die Zertifikate dazu, aber die Freiwilligenagentur an sich organisiert und koordiniert auch Besuchsdienste für ältere Menschen. Wir haben aber auch das Nachbarschaftszentrum in Eisenach in der Goethestraße, wo sich sehr viele Senioren und Senioren treffen. Wir organisieren dort Veranstaltungen. Es geht uns wirklich darum, die Vereinsamung ein Stückchen zu verhindern, und wir wollen dort einfach auch die Menschen zusammenbringen, und Nachbarschaftshilfe ist ein Riesenthema, und wie gesagt, es gibt auch die Ausbildung direkt zum Nachbarschaftshelfer oder zur Nachbarschaftshelferin, und auch das wird in der Woche ein Thema sein, denn am Freitag wird zum Beispiel im Nachbarschaftszentrum auch ein Kurs der Nachbarschaftshelfer stattfinden, und dafür können sich auch Menschen noch anmelden.
1: Das wäre jetzt akkurat meine nächste Frage gewesen. Freiwilligenagentur bedarf natürlich auch immer Freiwilliger, die daran teilnehmen. Und wenn jetzt jemand von Ihnen, liebe Hörerinnen und Hörer, interessiert zugehört hat und gesagt hat, doch, das wäre ja was für mich, wo können Sie sich denn hinwenden?
2: Genau, also ich freue mich immer sehr, wenn sich Menschen engagieren möchten im Ehrenamt, auch jeglichen Alters. Die Freiwilligenagentur ist telefonisch unter 03691 670 249 zu erreichen oder auch gerne per E-Mail freiwilligenagentur.eisenach@diako-thüringen.de. Natürlich haben wir auch Sprechzeiten, die sind jeweils Montag 13 bis 15 Uhr, Mittwoch 9 bis 12 sowie 13 bis 15 Uhr, aber auch außerhalb der Sprechzeiten kann man mich telefonisch erreichen und auch gesonderte Termine vereinbaren. Und vielleicht noch ein ganz wichtiger Hinweis, das Büro mittendrin am Markt, genau neben dem Eine Weltladen, Markt 23 ist ein offener Ort für ganz viele Angebote und unter anderem hat dort der Seniorenbeirat der Stadt Eisenach jeden Dienstag von 10 bis 12 Uhr Sprechstunde. Dort können sich Senioren und Senioren sehr gerne hinwenden. Ja, wenn Sie Fragen haben, wenn Sie Unterstützung brauchen, wenn Sie Hilfe brauchen, aber auch einfach nur, wenn Sie mal wieder reden wollen. Und der kommunale Seniorenbeirat der Stadt Eisenach freut sich immer wieder, wenn Menschen sich dort einfinden. Und an der Stelle möchte ich einfach auch nochmal darauf hinweisen. Außerdem gibt es 4 öffentliche Sitzungen des kommunalen Seniorenbeirates im Jahr. Die Termine können dort auch erfragt werden. Die werden auch immer öffentlich kommuniziert. Und wir freuen uns einfach über, ja, wirklich regen Besuch. Und die Freiwilligenagentur Eisenach, die hat auch dort ihre Sprechzeit. Und wir haben einen digitalen Bildschirm, der von außen sehr gut sichtbar ist, auch barrierefrei. Und da kann man die aktuellen Themen immer sozusagen erlesen, weil wir haben dort viele, viele Angebote, auch Selbsthilfegruppen oder wie gesagt ehrenamtliche Rentenberater und, kann man dort wirklich aufsuchen. Und wir würden uns freuen, wenn die Angebote auch genutzt werden.
1: Der Seniorenbeirat unter anderem aktiv auf der Seniorenwoche von 5. bis 12. September 2026 hier in Eisenach. Vielen herzlichen Dank an dich, Heike.
2: Sehr gerne.
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1: Die richtige Handhabung von Handys im Sommer. Bei den aktuellen Temperaturen wird mein Handy schnell heiß und schaltet sich von selbst ab. Was kann ich tun? Fragt eine Leserin der Thüringer Allgemeine. Ramona Ballot von der Verbraucherzentrale antwortet: Wenn sich das Gerät plötzlich abschaltet, kann das ein Selbstschutz vor Überhitzung sein. Dann nicht sofort wieder einschalten, sondern lieber ein bisschen warten. Generell sollten Sie direkte Sonnenbestrahlung auf das Handy vermeiden. Ab welchen Temperaturen es wirklich kritisch wird, ist bei jedem Gerät unterschiedlich. 35 Grad ist für die meisten Modelle die Obergrenze. Das Telefon sollte in der warmen Jahreszeit nicht in der Hosentasche transportiert werden. Und dicke Handyhüllen sorgen zusätzlich für einen Wärmestau. Das Handy in den Kühlschrank zu legen, ist auch keine gute Idee. Dabei kann sich gefährliches Kondenswasser im Gerät bilden. Es droht ein Kurzschluss. Das war ein Beitrag von Elke Ziegler. Wow, Bob,

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1: Am 12. September findet in Ebenshausen in Kreuzburg das Fest für die Demokratie von Demokratisch Ebenshausen statt. Unser ehemaliger FSJler Gene Maddox Henschel hat dazu mit den Verantwortlichen gesprochen. Was die Besucherinnen und Besucher dort erwartet und worum es bei dem Fest geht, hören Sie jetzt im Interview.
2: Sie hören das Wartburg Radio 96,5 mit Gene Maddox Henschel und ich habe einen Veranstaltungstipp mitgebracht. Und dafür sind im Studio einmal die Judith Schumann vom Demokratisch im Amt Kreuzburg und die Nancy Borkert ebenfalls vom Demokratisch im Amt Kreuzburg. Und erstmal ein herzliches Hallo.
3: Hallo.
4: Hallo.
3: Dass wir hier sein können.
2: Meine erste Frage ist für die Hörerinnen und Hörer, die diesen Demokratisch vielleicht noch nicht kennen, was ist das überhaupt und was macht ihr?
3: Wir sind eine Bürgerinitiative aus Amt Kreuzburg. Zu uns zählen mittlerweile ca. 20 Personen und wir kommen eben alle aus am Kreuzburg, aus den verschiedenen Ortsteilen, Kreuzburg, Mila, Ebenshausen und Scherbda.
5: Und was wir wollen, ist Menschen miteinander ins Gespräch bringen. Ja, also gerade im ländlichen Raum habe ich doch wahrnehmen können, dass kommunalpolitisch das Engagement sicherlich vereinzelt noch vorhanden ist, aber auf großer Linie irgendwie eingeschlafen ist und unser Wunsch ist es einfach auch wieder die Regeln, die es gibt für die direkte Demokratie auch nutzbar zu machen und das Wissen darum ist natürlich ein Zugang, ja, darüber zu informieren, welche Möglichkeiten haben wir eigentlich im ländlichen Raum, um auch mitgestalten zu können als normale Bürger, die außerhalb der Stadtratssitzung sitzen. Und wir als Mitglieder von Demokratisch haben es uns auf die Fahne geschrieben, auch regelmäßig in den Stadtratssitzungen mit dabei zu sein, um auch ein Stück weit einfach uns die Transparenz einzufordern, ja, die ja grundlegend für das Thema Demokratie auch ist und sein sollte. Und wir möchten dazu aufrufen bzw. anregen, uns das gleich zu tun. Jeder, der im Amt Kreuzburg lebt, hat eine Möglichkeit, auch mitzugestalten. Und mitgestalten fühlt sich deutlich besser an, als nur zu jammern und zu meckern. Insofern laden wir gerne auch neue Mitglieder in unsere Reihen ein und würden uns freuen, wenn wir da auch zukünftig weitere Unterstützung haben.
2: Seit wann gibt's euch? Also seit wann gibt's diesen Demokratisch?
3: Das ging alles im Januar 2024 los. Da gab's ja diese Konferenz in Potsdam von der AfD und dann, als das darüber berichtet wurde, ging ja diese ganz große Demo-Welle los in Deutschland, also die größte bisher. Und ich saß damals mit meinem Mann auf dem Sofa abends und wir haben gesagt, dass wir müssen auch irgendwas tun hier, gerade hier auf dem Dorf in Thüringen. Wir können das nicht einfach so stehen lassen. Wir wollen irgendwas machen. Was können wir denn machen? Und da haben wir verschiedene Freunde und Bekannte angeschrieben, wer sich was vorstellen könnte, mit uns zu organisieren. Und da haben sich auch dann zwei Familien gleich gemeldet. Und wir haben dann eigentlich zu sechst in diesem Jahr das erste Demokratiefest in Ebenshausen organisiert, geplant und durchgeführt. Das fiel dann gut zusammen mit dem 75. Geburtstag vom Grundgesetz. Also da hat man das so als Oberthema. Und das war ein richtig schönes Familienfest eigentlich auf dem Spielplatz. Es gab richtig viel schöne Aktionen für die Kinder. Es gab Wissensvermittlung in Form von Infoständen. Man konnte sich über das Grundgesetz informieren, über demokratische Prozesse. Und es gab damals schon so ein Mitbringpicknick am Demokratisch. Man konnte eben Platz nehmen und zusammen essen, ins Gespräch kommen. Und wir wollten einfach so die Leute zusammenbringen und einfach auch mal zeigen, wir sind auch hier, wir haben diese Meinung, wir wollen den rechtsextremen Meinungen entgegentreten und auch wirklich die Demokratie feiern und das Grundgesetz und froh sein, was wir da auch wirklich Wertvolles haben.
2: Deswegen gibt es ja wieder ein Fest der Demokratie sozusagen. Was erwartet da die Besucherinnen und Besucher?
5: Ja, wir haben uns für dieses Jahr einiges einfallen lassen. Und zwar wird es von 14 bis 18 Uhr bei uns auf dem Anger in Ebenshausen das eben von Judith erwähnte schöne große Spektakel der bunten Vielfalt geben. Und wir werden da wirklich rundum von tollen Angeboten auch unterstützt. Wir haben einen mobilen Backofen da. Es wird eine große Mitbring-Picknicktafel geben. Spielspaß für Groß und Klein. Judith sagte schon, uns ist daran gelegen, dass wir alle miteinander ins Gespräch bringen. Das heißt, wir haben auch tatsächlich für alt oder jung oder alleinstehende Familien Angebote dabei. Und das Ganze wird sogar musikalisch umrahmt von dem Salvation Chor und von den Salvation Kids. Das heißt, die werden dann um 16 Uhr auch ihre kleine musikalische Performance machen. Und wer die noch nicht kennt, diese beiden musikalischen Trüppchen, der ist herzlich eingeladen, sie in Ebenshausen kennenzulernen.
3: Genau, die Salvation Kids kann man auch noch gar nicht kennen. Das ist nämlich die Uraufführung der Salvation Kids. Der Salvation Choir, der gibt es ja schon seit über 20 Jahren in Mila. Ein toller Gospelchor. Und der hat dieses Jahr zum ersten Mal als Projekt auch die Salvation Kids dabei. Und die dürfen da bei unserem Fest zum allerersten Mal ihren Auftritt haben und mit dem Salvation Choir zusammen singen.
2: Also sogar eine richtige Premiere dabei.
3: Genau.
2: Wann geht das Ganze los?
5: Wir starten um 14 Uhr und das Ganze endet dann voraussichtlich 18 Uhr, wobei wir niemanden vom Anger rausfegen, sondern jeder darf da auch ganz gechillt den Abend mit uns gemeinsam ausklingen lassen.
2: Müssen sich die Besucherinnen und Besucher vorher anmelden oder können sie einfach so vorbeikommen? Wie ist das?
3: Es kann jeder einfach so vorbeikommen. Jeder ist herzlich willkommen. Wir freuen uns, wenn was Kleines mitgebracht wird, vielleicht ein paar Snacks oder ein Getränke. Es gibt aber dort auch vor Ort einen Grundstock an Getränken. Der mobile Backofen wird Brezeln backen. Und ja, wenn jeder was Kleines mitbringt oder wenn man es nicht schafft, ist auch nicht so schlimm. Es wird genug für alle da sein.
2: Eine abschließende Frage, wo kann man euch sonst finden, beziehungsweise wo kann man sich weitere Informationen zu diesem demokratisch oder auch zu dieser Veranstaltung einholen?
3: Kontakt geht im Moment über unsere E-Mail-Adresse, das ist demokratisch-amt-kreuzburg@gmx.de. Da können uns gerne alle anschreiben bei Fragen, bei Ideen oder auch wenn man bei uns mitmachen möchte. Wir freuen uns über, ja, jede Person, die sich damit engagieren möchte.
2: Dann danke ich euch zweien für diese ganz vielen Informationen für das Fest der Demokratie. Ja. Danke.
5: Herzlichen Dank für die Einladung.
3: Dankeschön.
2: Das waren Judith Schumann und Nancy Borkhardt vom Demokratisch im Amt Kreuzburg. Und der Demokratisch lädt zum Fest für die Demokratie ein von 14 bis 18 Uhr. Und es gibt ganz viel Spiel und Spaß für Groß und Klein, Informationen, Gespräche und Musik. Der mobile Backofen backt Brezeln. Man kann sogar selber Wimpelketten gestalten. Und um 16 Uhr präsentiert der Salvation Choir und die Salvation Kids ihre Performance. Und die Salvation Kids haben an diesem Fest der Demokratie ihre Premiere. Es geht darum, um Vielfalt, Freiheit, Mitbestimmung und ein friedliches Miteinander zu feiern. Wer sich weitere Informationen zu den Demokratisch oder zu dieser Veranstaltung einholen möchte, der kann sich gerne per E-Mail an demokratisch-amt-kreuzburg@gmx.de wenden. Das war ein Beitrag von Chi Maddox-Henschel hier im Wartburg Radio 96,5.
1: Das Fest für die Demokratie findet am 12. September von 14 bis 18 Uhr auf dem Anger in Ebenshausen in Kreuzburg auf dem Wehr 1 statt.
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Hallo, liebe Hörerinnen und Hörer vom Wartburg Radio. Hier ist Simon Brettschneider vom Jazzclub in der Alten Mölzerei Eisenach. Am Samstag, dem 5. September, findet bei uns das erste Konzert nach der Sommerpause statt. Es wird ein besonderes werden. Volker Holly Schlott und Reinmar Henschke, ein versiertes Duo aus Berlin, spielt im Andenken an Abdullah Ibrahim. Auf Saxophonen und Tasteninstrumenten haben sie als Duo Feinkost ihr drittes Album eingespielt, das sie nun in Eisenach präsentieren. Abdullah Ibrahim war einer der bekanntesten Musiker Südafrikas. Er verstarb dieses Jahr in seiner Exilheimat Deutschland. Jahrzehntelang engagierte er sich für eine freie Gesellschaft und gegen das Apartheid-Regime in Südafrika, deren bekanntestes Opfer Nelson Mandela war. Ibrahim organisierte Musikernetzwerke, Konzertreihen und Festivals, die die Freiheit der Musik über alle Grenzen hinweg feierten und die um Solidarität für die unterdrückten Bürgerinnen und Bürger Südafrikas warben. Die Apartheid ist heute Geschichte. Die Funktion von Musik, im Besonderen Jazzmusik, als Sound der Freiheit ist aber immer noch aktuell. Auch in diesem Sinne gedenken Feinkost einem ihrer großen Vorbilder und zelebrieren in großartigen Neuinterpretationen die Songs des Meisters. Am Samstag ab 20 Uhr in der Alten Mölzerei Eisenach.

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0: e.V. zusammengetan. Künstler aus Hessen und Thüringen im Alter von 16 bis 85 Jahren veröffentlichen Bilder und Literatur in einem Performance-Moment. Die Künstler, also die Maler, haben Bilder zur Verfügung gestellt, ohne den Hintergrund, warum und weshalb das Bild entstanden ist. Lyriker haben sich eigene Gedanken zu dem selbstgewählten Bild gemacht und diese Gedanken in Worte und Schrift übersetzt. Mehr als 20 Künstler. Die Spannung wird sich erst am Sonntagabend lösen, denn bisher kennen sich beide nicht, weder der Literat noch der Maler, wissen, wer welches Bild zu welchem Dialog gescheckt hat. Musikalisch begleitet wird diese Session von der Fiedelrunde Buntweiß mit deren Renaissance-Musik. Der Kunstverein der Laden Gerstungen e.V. lädt also am Sonntag, den 6.9. um 18 Uhr in die Metallbauwerkstatt Thomas Fiehler im Kleegarten 5 in Gerstungen ein. Wir freuen uns auf Sie.
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3: 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Von Gisela Ferges.

Wie Perlen auf einer Kettenschnur reihen sich im Thüringer Becken, abseits vom Höhenzug des Thüringer Waldes, historisch bedeutende Städte aneinander. Kommt man von Osten her, so mit der aufgehenden Sonne, dann kann man beispielsweise Altenburg, Gera, Jena, Weimar, die Landeshauptstadt Erfurt, Gotha und Eisenach aufzählen. Wie sieben Perlen einer Kette. Durch eine gemeinsame Geschichte miteinander verbunden, benachbart und doch verschieden, auf gemeinsamen Wegen und Trassen zu erreichen. Liebenswert und auch heute durchaus wieder ansehnlich. Die Ost-West-Ausrichtung des Landes ist in diesem Bereich kaum zu übersehen. Das ist im Laufe der Jahrhunderte gewachsen, wohlbemerkt gewachsen. Und es wäre sehr schade, wenn diese historische Realität durch einen vom Mammon bestimmten Kleingeist bei der Neugestaltung und Neuordnung unseres Freistaates keine Berücksichtigung fände.

Unsere kleine Wanderung quer durch das Land beginnt in Altenburg. Wir wandern, wie bereits erwähnt, mit der Sonne. Und mit meinem durchaus verständlichen Hintergedanken, dass ich am Ende meines Beitrages liebend gern in der Heimat ankommen will. In Eisenach. Doch dazu später. Altenburg, die alte Residenzstadt an der Pleiße, konnte sich bei der Neubildung der Länder 1990-91 aussuchen, wozu es gehören wollte. Auch Sachsen wäre möglich gewesen. Das haben Grenzregionen so an sich. Ich hoffe nur, dass man in Altenburg die Entscheidung nicht bereut, sich auf die Thüringer Seite geschlagen zu haben. Altenburg, unsere Randperle. Skat fällt mir ein. Altenburg, die Stadt, in der 1810 das Skatspiel erfunden wurde. Hier gibt es sogar ein Skatgericht, an das man sich wenden kann, wenn strittige Fragen zum Spiel auftreten. Haben Sie schon einmal etwas vom Altenburger Prinzenraub gehört? Wir schreiben das Jahr 1455. Der Ritter Kunz von Kaufungen fühlt sich von seiner Obrigkeit ungerecht behandelt und greift zu einer spektakulären Maßnahme. Er entführt einfach die Prinzen Ernst und Albrecht, die Söhne seines Kurfürsten Friedrich des Sanftmütigen, um seine Forderungen durchzusetzen. Die Sache nimmt ein böses Ende. Welches? Besuchen Sie die alljährlich stattfindenden Open-Air-Aufführungen im Altenburger Schloss. 1672 wurde Altenburg dem Herzogtum Sachsen-Gotha zugeordnet und schon im 19. Jahrhundert begann die wirtschaftliche Entwicklung der Stadt. Man stellte außer Skatkarten auch Nähmaschinen und Kopfbedeckung her, zum Beispiel Zylinder. Neben dem Schloss- und Spielkartenmuseum beherbergt Altenburg eine beachtliche Sammlung von frühitalienischen Tafelbildern im Lindenau-Museum, benannt nach dem Stifter der Tafelbilder. Ein über die Grenzen der Stadt bekanntes Landestheater, das mit Gera kooperiert, macht ab und zu auf sich aufmerksam. Eng mit Altenburg verbunden sind die Namen von Friedrich I., genannt Barbarossa, dem Verleger Brockhaus und dem Künstler Gerhard Altenburg, der sich nach seiner Heimatstadt benannte. Altenburg allerdings mit OU. Aufmerksame Zeitgenossen wissen, woher der Altenburger Ziegenkäse, der Altenburger Mutzbraten und das Altenburger Bier kommen. Na dann, Prosit und guten Appetit!

Weiter geht die Reise entlang unserer Thüringer Perlenkette. Nächster Aufenthalt Gera, unsere Sportperle. Warum? Das erkläre ich am Ende des kleinen Beitrags über Gera. Etwas verwirrend liegt diese Stadt nicht am Flüsschen Gera, sondern an der Weißen Elster. Die Gera fließt nämlich weiter westlich. Wir befinden uns immer noch in Ostthüringen. Gera war in unseren früheren Zeiten bis zur bundesrepublikanischen Neuordnung einmal Bezirkshauptstadt. Früher, bis 1918 sogar Landeshauptstadt des Fürstentums Reuß jüngere Linie. Auch Gera nahm im 19. Jahrhundert eine rasante wirtschaftliche Entwicklung, in deren Folge die Stadt zu den reichsten Städten Deutschlands gehörte. Gera war bekannt für seine Stoff- und Tuchindustrie. Hier gründete 1882 ein gewisser Oskar Tietz mit dem Vermögen seines Onkels Hermann Tietz eine sehr bekannte Kaufhauskette. Hertie, Hermann Tietz. Gera verfügt über ein mit Altenburg fusionierendes Theater nebst Philharmonie, das Kabarett Fettnäpfchen und ein Kultur- und Kongresszentrum. Zu erwähnen wären noch das Stadtmuseum, die Orangerie mit der Kunstsammlung Gera und einem barocken Lustgarten, das Otto-Dix-Haus, das zum 100. Geburtstag des Malers und berühmtesten Sohnes der Stadt eröffnet wurde, das Museum für Naturkunde und ein Museum für angewandte Kunst. Dass in Gera schon in Vorzeiten Bier gebraut wurde, darauf weisen die Geraer Höhler hin. Tiefe Keller noch unter den üblichen Kellern der Wohnhäuser, in denen tief unten Bier gelagert wurde. Gera veranstaltet das Kindermedienfestival Goldener Spatz, das sich beim Nachwuchs großer Beliebtheit erfreut, besteht doch hier die Jury ausschließlich aus Kindern. Schwarzbier, Rostbratwürste und Thüringer Klöße dürfen nicht fehlen. Und natürlich die Gersche Fettbämme. Eine Brotscheibe mit Schmalz bestrichen. Deshalb werden die Gera auch oft als Gersche Fettgusche bezeichnet, weil sich um den Mund ein Fettrand bildet, wenn man herzhaft ins frische Brot beißt. Sagen Ihnen außer Otto Dix folgende Namen etwas? Neben Helga Königsdorf, Rainer Ortleb, Thilo Sarrazin und Wolfgang Tiefensee fallen da noch andere Namen, zum Beispiel Georg Buschner, Marlies Göhr, Olaf Ludwig, Heike Drechsler und John Degenkolb. Fußball, Leichtathletik und Radsport. Ist da der Begriff Sportperle etwa aus der Luft gegriffen?

Wir wandern weiter mit der Sonne, immer westwärts. Und schon kommt jener ins Blickfeld. Von weitem grüßen die Muschelkalkberge, Zeugen des Zechsteinmeeres längst vergangener Jahrtausende. Wussten Sie, dass jener zu den wärmsten Orten in Mitteldeutschland gehört? Bewirkt wird das durch die Wärmespeicherung des Muschelkalks eben dieser umliegenden Berge. Tja, unsere Thüringer Toskana. Viel Sonne, wenig Regen und Temperaturen über dem langjährigen Durchschnitt Thürings. Jena, die zweitgrößte Stadt des Freistaates. Jena an der Saale, unsere Wissenschaftsperle. Woher die Stadt ihren Namen hat, ist umstritten. Fakt ist, dass Jena im Jahre 1230 von den Herren von Lobdeburg zur Stadt ernannt wurde. Jena feiert also 2030 seinen 800. Geburtstag. Bitte vormerken. Später dann traten die Grafen von Schwarzburg und die Wettiner auf die Jenaer Bühne der Geschichte. Dem Prinzen Ernst, Sie erinnern sich an den Altenburger Prinzenraub, wurde 1485 Jena zugesprochen. Aber ich glaube, ich muss mich kurz fassen. Ein noch tieferer Einstieg in die Geschichte würde den Zeitrahmen dieser Sendung sprengen. Deshalb mögen mir alle Jenaer verzeihen, wenn ich im Schweinsgalopp durch die Historie poltere. Große Namen und Ereignisse machten die Stadt bekannt. Goethe, Schiller, der an der Uni Jena lehrte, neben Fichte, Hegel, Schlegel, Tieck und Brentano. Napoleon besiegte 1806 die sächsisch-preußischen Armeen bei Auerstedt. Dann das Lützowsche Korps der Studenten. Die Gründung der Urburschenschaft mit dem Ziel der nationalen Einheit. Hier tauchen zum ersten Male die Farben Schwarz-Rot-Gold auf. Das Fest auf der Wartburg 1817 geht auf die Jenaer Studentenschaft zurück. Unsere Burg der deutschen Einheit. Carl Zeiss, Ernst Abbe, Otto Schott und die Wissenschaftler Robert Koch und Ernst Haeckel trugen zum Ansehen der Stadt Jena bei. Später dann politische Wirren der Weimarer Republik, Nationalsozialismus, Zweiter Weltkrieg, Bombardement durch die Amerikaner, dann die DDR mit Jena Farm und dem Neubaugebiet Lobeda und immer wieder Trotz und Widerstand gegen die Obrigkeit. Woher kommt denn das? Ja, der Erzengel Michael ziert das Jenaer Wappen. Er bekämpft als Anführer der himmlischen Heerscharen den Satan, so die kirchliche Legende. Theater, Musik und Kabarettliebhaber kommen in Jena voll auf ihre Kosten. Die Museen bieten eine breite Auswahl an kulturellen, technischen, naturwissenschaftlichen und historischen Exponaten. Ich kann leider nicht ins Detail gehen. So reich ist die Stadt Jena gesegnet. Aber haben Sie schon einmal etwas von den sieben Wundern Jenas gehört? Damit will ich Sie neugierig machen. Fahren Sie hin und gehen Sie auf Spurensuche. Besichtigen Sie die Stadt mit dem Jentower, dem Roten Turm, dem Anatomieturm, dem Pulverturm und vielen anderen Bauwerken. Vergessen Sie nicht das Zeiss-Planetarium. Und wissen Sie, wer Hahnfried war? Gut, das werde ich Ihnen verraten. Das war Johann Friedrich I., der Gutmütige, der die Jenaer Universität gründete. Hahnfried, das klingt so liebevoll und vertraut, gelle? Sein Denkmal steht auf dem Markt. Eine private Bemerkung sei mir erlaubt. In Jena leben und wirken die Ärzte, Krankenschwestern und Pfleger, denen ich mein Leben nach einem Unfall im Jahre 2012 verdanke. Das werde ich nie vergessen. Niemals. Ich bin stolz auf diese Menschen. Tja, ein Tag wird nicht reichen, um Jena in seiner gesamten vielschichtigen Bedeutung zu erfassen. Wir aber müssen weiter.

Hat uns jener schon mit der Vielfalt seiner Angebote beeindruckt, so führt Weimar den Reigen fort, unsere Kulturperle. Anspruchsvoll und doch ein Stück Provinz, Weimar an der Ilm. Die Einwohner heißen Weimarer, nicht Weimaraner, das ist eine Hunderasse, hier gezüchtet, in Weimar. Was fällt uns spontan ohne die richtige zeitliche Reihenfolge ein, wenn wir Weimar hören? Mir zuerst die Unsicherheit, ob mit Weimar im Jahre 1975 wirklich der richtige Ort seine 1000-Jahr-Feier beging. Es könnte auch Weimar gewesen sein. Kleiner Schreib- oder Lesefehler? Das werden wir nicht mehr ergründen. Im Vordergrund steht immer das Prestige. Weimar, die Stadt ist bekannt. Weimar, wo liegt denn das? Was fällt uns noch ein? Natürlich die Weimarer Republik. Das Konzentrationslager Buchenwald auf dem Ettersberg. Die Herzogin Anna Amalia und ihr Sohn Herzog Karl August, der Erste war, der seinem Staat eine Verfassung gab und der das Fest auf der Wartburg auf seinem eigenen Territorium erlaubte. Ich erinnere, Sachsen, Weimar, Eisenach. Dann die Dichter und Denker Wieland, Goethe, Schiller, Herder, später Firnberg, die Musiker Liszt, Richard Wagner und Richard Strauss, der Philosoph Nietzsche, die Maler Lukas Cranach, der Ältere und der Jüngere, Böcklin, Lenbach und Begas, das Bauhaus und seine Künstler Gropius, Feininger, Klee, Kandinsky, Itten und van der Velde. Und noch etwas fällt auf. Weimar war nie Industriestadt, hat also kaum einen industriellen Aufschwung wie andere Thüringer Städte mitgemacht. Weimar blieb Residenz- und Verwaltungsstadt. Somit konnte hier nach dem Ersten Weltkrieg reaktionäres Gedankengut leichter Fuß fassen als anderswo. Es gab zwar ein Auflehnen von Weimarer Arbeitern und später auch Sabotageversuche gegen das NS-Regime, die aber kaum Wirkung hatten, zumal die Verursacher in abschreckender Weise mit dem KZ oder gleich mit dem Tode bestraft wurden. Die Nationalsozialisten schmückten sich mit der Kultur Weimars. Sie vereinnahmten die Geschichte für sich. Und ein paar Kilometer weiter in Niedergrunstedt wurden am 21. Juni 1933 Bücher verbrannt. Ein Widerspruch? Ja, so war das damals. Und keiner hat etwas gemerkt. Wie immer. Auch die sich anschließende Diktatur der Arbeiterklasse ging nach 1949 recht großzügig mit der Weimarer Vergangenheit um. Ich kann mich noch deutlich an die Versuche in meiner Schulzeit erinnern, aus Goethe einen der ersten Sozialisten zu machen. Auch mit Luther hat man das probiert. Das sind aber nur Randbemerkungen. Ein Blick in die Geschichte kann vieles erklären. Einige Ensembles Weimars wurden zum Weltkulturerbe erklärt. Dazu gehören Teile des Bauhauses, Denkmäler des klassischen Weimars und der literarische Nachlass Goethes. Wann wollen Sie denn Weimar besuchen? Am zweiten Wochenende im Oktober? Dann bietet sich der Zwiebelmarkt an. Oder ist Ihnen der Sommer lieber? Dann kommen Sie zu den Konzerten der Weimarer Meisterkurse. In der Woche nach Ostern finden die Frühjahrstage der zeitgenössischen Musik statt. Oder interessieren Sie sich für Klezmermusik? Dann gehen Sie zum Yiddish Summer Weimar. Vom Kleinkunstfestival über die Bach-Biennale, die auch Kinderkonzerte anbietet, und klassische Open-Air-Konzerte bis hin zu Geburtstagsfeiern der großen Klassiker bietet Weimar alles an. Wann die Geburtstagsfeiern stattfinden, wollen Sie wissen? Oh, frage ich provozierend, haben Sie früher in der Schule nicht aufgepasst?

Bald ist es nicht vom beschaulichen Weimar nach Erfurt, unserer größten Stadt, unserer Landeshauptstadt. Also die Hauptperle auf unserer Thüringer Kette. An der Gera gelegen. Warum nur? Warum bloß liegt Erfurt an der Gera und Gera nicht? Das frage ich mich immer wieder. In Erfurt gibt es das Bundesarbeitsgericht, die Universität, ihr bekanntester Student war Martin Luther, und die Fachhochschule Erfurt, das katholische Bistum, dessen Kathedrale der Erfurter Dom ist, die Krämerbrücke, die Zitadelle Petersberg, die älteste erhaltene Synagoge Mitteleuropas und viele Fachwerk- und Bürgerhäuser. Die erste Erwähnung Erfurts fand im Jahre 742 statt. Demzufolge ist Erfurt jetzt 1274 Jahre alt. Oh, da winkt im nächsten Jahr, 2017, eine 5. Erfurt war lange Zeit autonom. Erst als die Mainzer sich anschickten, die Stadt gewaltsam zu okkupieren, da war Schluss mit der Unabhängigkeit. Ab 1802 übernahm Preußen durch Austausch für verloren gegangene linksrheinische Gebiete die Herrschaft, die nur durch Napoleons Durchmarsch hin und zurück unterbrochen wurde. In Erfurt hat sich so einige Industrie angesiedelt. Maschinen- und Anlagenbau, Mikroelektronik, Logistik. Erfurt ist ein bedeutender Messestandort in Ostdeutschland. Auf seinem Hauptbahnhof kreuzen sich wichtige Eisenbahnlinien. Willy Brandt ans Fenster, die Schrift auf den dem Hauptbahnhof gegenüberliegenden Gebäuden, erinnert an das historische innerdeutsche Gipfeltreffen im Jahre 1970. Die Erfurter meinten gewiss nicht Willi Stoff, als sie Willi, Willi riefen. Theater, Museen, Kirchen, Klöster und profane Bauwerke, ein Zoo und Aquarium, Parks und eine Reihe Sportanlagen machen die Stadt zu dem, was sie ist. Eine richtige Landeshauptstadt. Bekannt ist die Stadt auch durch ihren Gartenbau und Saatzucht, weshalb die Erfurter auch scherzhaft Puffbohnen genannt werden. Erfurt hat eine Gartenbauausstellung, den Egerpark. Und seit dem Mittelalter ist Erfurt bekannt durch das Färbemittel Weid, aus dem der blaue Farbstoff Indigo gewonnen wurde. Weid kam auf den alten Handelswegen in alle Welt. Die Bezeichnung Weidspeicher erinnert noch heute daran. Erfurt ist Medienzentrum. Von hier aus senden der KiKA, der Kinderkanal, und mehrere Radiostationen. In Erfurt werden einige Tageszeitungen verlegt. Die Stadt hat einen Slogan: Rendezvous in der Mitte Deutschlands. Und das stimmt. Sie liegt am nahesten an der Mitte Deutschland. Da kommen die Landeshauptstädte in Deutschlands Mitte, Wiesbaden, Magdeburg und Hannover, nicht mit. Aber wir müssen weiter. Erfurt ist immer eine Reise wert, kulturell und architektonisch. Der Domplatz mit Dom und seiner Gloriosa, der größten freischwingenden mittelalterlichen Glocke der Welt, die Krämerbrücke, der Anger, der Fischmarkt, das vor einer sozialistischen Vernichtung gerettete Andreasviertel und viele kleine Straßen und Gassen in der Innenstadt laden ein wenig geschichtsschwangeres Großstadtflair zu schnuppern. Ciao, du Hauptperle auf unserer

Tja, wie soll ich Gotha, unsere nächste und vorletzte Station, bezeichnen? Gotha hat einen guten Ruf, was seine Rolle als Residenzstadt anbelangt. Das ist aber hier in Thüringen nichts Besonderes. Schon einmal gehört? Gotha als Keimzelle jeglicher Versicherung? Gotha Versicherung? Erscheint mir aber im Reigen der anderen Städte zu profan, zu merkantil. Gotha hat mehr zu bieten. Zum Beispiel die Gründung der Sozialistischen Arbeiterpartei Deutschlands, der SAP, die sich später in SPD umbenannte. Oder die Existenz von Verlagen, die Atlanten und Landkarten herstellten. Gotha hat ein Naturkundemuseum und eine Sternwarte, ist also auch naturwissenschaftlich geprägt. Und schon von Weitem grüßt das barocke Schloss Friedenstein, wenn man sich der Stadt nähert. Genau das werde ich hervorheben. Gotha, unsere Schlossperle. Eine alte Stadt mit einer wechselvollen Geschichte. Ihre erste nachweisbare Erwähnung fand sie schon im Jahre 775. Und davor war bestimmt auch schon eine Ansiedlung in diesem Gebiet zu verzeichnen. Theoderich der Große spielt in der Historie eine Rolle und Karl der Große und das Kloster Hersfeld, von dem Gotha den heiligen Sankt Gotthardus ins Wappen übernahm. Auch die Ludowinger und die Wettiner verewigten sich in Gotha. Über die Via Regia wurde Handel getrieben, Weid spielt auch hier wieder eine große Rolle. Im Mittelalter bildeten sich die Stände und Zünfte heraus, Tuch wurde produziert, Metalle wurden bearbeitet, Leder wurde veredelt. Das Problem mit der unzureichenden Wasserversorgung in und um Gotha herum gibt es keine nennenswerten natürlichen Flüsse, lösten die Gotha mit dem Bau des Leinerkanals im Jahre 1369. Er ist noch heute erhalten. Die Gotha-Herzöge schufen auf ihrem Herrschaftsgebiet ab dem 17. Jahrhundert einen vorbildlichen Staat, was die Verwaltung, die Wirtschaft und die Finanzen anbelangte. Sie führten die Schulpflicht ein, sammelten naturwissenschaftliche Zeugnisse, gründeten das Eckhoftheater, das als ältestes vollständig erhaltenes Schlosstheater der Welt mit original barocker Bühnentechnik gilt. Man ließ in einer der ältesten Manufakturen Porzellan herstellen. Fröbel wirkte mit seiner Pädagogik weit über die Landesgrenzen hinaus. Und im Jahre 1878 bekam Gotha das erste deutsche Krematorium. Man war eben gegenüber dem Neuen sehr aufgeschlossen in Gotha. Rasant wurde die industrielle Entwicklung nach 1900. Zahlreiche Unternehmen des Maschinenbaus, der Druckindustrie und der Verarbeitung landwirtschaftlicher Produkte siedelten sich an. Gotha richtete einen Luftschiffhafen ein. Bis zur eigenen Herstellung von Flugzeugen war es dann nur ein kleiner Schritt. Parkanlagen rund um das Schloss Friedenstein kann der Besucher in Gotha bewundern. Unter anderem auch die Orangerie, die durch das Fernsehen deutschlandweit bekannt wurde. Das Gotthardusfest im Mai und das Barockfest im August bilden kulturelle Höhepunkte im Leben der Stadt. Von Juni bis August wird das Eckhoftheater bespielt. Wussten Sie, dass der beliebte Silvester-Fernsehsketch Dinner for One seinen Ursprung in Gotha hat? Lassen Sie sich beim nächsten Besuch in Gotha erzählen, wie diese Geschichte nach England genannte. Zuprosten können Sie sich mit Gothano, einem Wermut, der in Gotha erfunden wurde. Aber halten Sie Maß, wir haben nämlich noch eine Etappe vor uns.

Der Kopf schwirrt von den vielen Zahlen, Jahreszahlen zumeist. So ist es. Die Historie klammert sich an feste Daten. So kann vieles bewiesen werden. Wie zum Beispiel die Sache mit dem Reinheitsgebot für das Bier. Das Thüringer Reinheitsgebot ist ein paar Jahrzehnte älter als das bayerische. Tut mir leid, ihr Bajuwaren. Aber jetzt volle Konzentration. Es wird heimatlich. Aus der Ferne grüßt die Burg. Die Wartburg. Burg der deutschen Einheit. Diese Bezeichnung konnte sie seit 1817 tragen. Wartburgfest der Jenaer Studenten. Mit Genehmigung des Landesvaters Karl August von Sachsen-Weimar-Eisenach. Natürlich existiert die Wartburg schon länger. Ihre Entstehung wird auf das Jahr 1067 datiert. Können Sie rechnen? 2017? Aha, so schließt sich der Kreis. So sind wir an der letzten der Thüringer Perlen angekommen, an unserer Burgperle. Und jetzt werde ich Eulen nach Athen tragen. Eisenach, die Wartburgstadt. Martin Luther übersetzte während seines Aufenthalts auf der Burg als Junker Jörg das Neue Testament vom Griechischen ins Deutsche. Eisenach, die Lutherstadt. Zumal Martin Luther auch in Eisenach zur Schule ging. Johann Sebastian Bach erblickte in der Stadt das Licht der Welt. In der Georgenkirche wurde er getauft. Eisenach, die Bachstadt. In Eisenach werden seit 1896 Fahrzeuge gebaut. Eisenach, die Automobilstadt. Im 18. Jahrhundert trafen sich in Eisenacher Zirkeln namhafte Vertreter aus Kunst und Philosophie. Die Namen Goethe, Wieland, Bechtholzheim, Madame de Stael, der Großherzog von Weimar Karl Friedrich und dessen Gattin Maria Pawlowna und Kotzebue, um nur einige wenige zu nennen. Eisenach, die Kulturstadt. Das Fest der Jenaer Studenten auf der Wartburg wurde schon mehrfach von mir erwähnt. 500 Studenten und Professoren feierten damals 300 Jahre Reformation und forderten ein einheitliches und freies Deutschland. Eisenach, eine Stadt der Hoffnung, mitten in deutschen Landen. Der wirtschaftliche Aufschwung machte vor Eisenachs Toren nicht Halt. Zahlreiche Fabriken, Manufakturen, die Gasanstalt, ein Wasserwerk, das Post- und Telegrafenamt, der Schlachthof und das Elektrizitätswerk entstanden. Eisenach erhielt 1897 seine elektrische Straßenbahn, die bis 1975 durch die Stadt bimmelte. Einen neuen Hauptbahnhof und einen Tiergarten. Später kam ein Autobahnanschluss dazu. Nach dem Zweiten Weltkrieg beseitigte man in der Stadt eine Reihe von Kriegsschäden an bedeutenden Bauwerken. Man riss allerdings auch einfach ganze Viertel, Beispiel Jakobsplan, ab und errichtete Plattenbauten, die mit Fernwärme beheizt wurden. Damit konnte die winterliche Smogansammlung im Stadtzentrum allerdings nur wenig entlastet werden. Mir fällt noch eine Begebenheit ein, die typisch war für die DDR-Zeit. Erich Honecker besuchte 1983 die Stadt, aus der plötzlich ein Potjomkinsches Dorf wurde. Überall dort, wo die Staatskarawane durchfuhr, wurden die sichtbaren Fassaden der baufälligen Häuser gestrichen und an den schon lange blinden Fenstern Gardinen angetackert. Es sollte doch der Eindruck entstehen, dass der Sozialismus auch hier in Eisenach blüht. Da blieb es irgendwann nicht aus, dass sich Unmut und Widerstand breit machten. Ach ja, etwas muss noch von mir bemerkt werden. Die evangelische Kirche, die seit 1920 in Eisenach ihr Thüringer Landeskirchenamt hatte, handelte aus, dass das Bürgermeisteramt der Stadt nur von einer Blockpartei, es war, wenn ich mich recht erinnere, die LDPD, besetzt sein durfte. Deshalb ist inzwischen das Kuriosum aufgetreten, dass erst in der heutigen Zeit die Stadt von den Linken regiert wird. Und das auch noch von einer Bürgermeisterin. Es tut sich viel in der Stadt, so habe ich jedenfalls den Eindruck. Die deutsche Einheit rückte Eisenach von einem Grenzort wieder in die Mitte des wiedervereinigten Landes. Willy Brandt kam nach Eisenach, Bill Clinton, Helmut Kohl. Die Liste kann beliebig fortgesetzt werden, doch so viel Zeit bleibt jetzt nicht mehr.
Kommen Sie nach Eisenach und schauen Sie, was die Stadt zu bieten hat. Schon jetzt bereiten sich die Bürger, die im Schutze der Wartburg leben, diese fleißigen Wartbürger, auf die Feste vor, die 2017 anstehen. 500 Jahre Reformation, 200 Jahre Wartburgfest der Studenten und der Deutsche Wandertag. Nebenbei gesagt wird auch die Wartburg im nächsten Jahr 950 Jahre alt. Wir gehen feucht-fröhlichen Zeiten entgegen.

Das waren sie, die sieben Perlen Thüringens. Altenburg, Gera, Jena, Weimar, Erfurt, Gotha und Eisenach. Wie auf einer Perlenkette immer eine Reise wert. Habe ich sie neugierig gemacht? Die Thüringer sind für ihre Gastlichkeit berühmt. Ich wandere ja so gerne, auch fern vom Rennsteig durch das Land. Ach ja, was die Musik anbelangt, das könnte so manch einen von Ihnen, liebe Hörerinnen und Hörer, interessieren. Die Musik zu dieser Sendung entnahm ich der CD »Das Wandern ist des Müllers Lust«, die schönsten deutschen Volkslieder, gesungen von Rudolf Schock, Hermann Prey, dem Tölzer Knabenchor und dem Bielefelder Kinderchor. Und nun kommt der Abgesang. Das war die Eisenacher Kaffeezeit im August 2016. Die nächste Sendung dieser Reihe können Sie in 4 Wochen am 17. September hören. Lassen Sie sich überraschen. Die Bezeichnung für meine Perlen sowie Hauptperle für Erfurt und Schlossperle für Gotha und natürlich Burgperle für Eisenach, die habe ich mir alle selbst ausgedacht. Die müssen Sie also nicht ernst nehmen. Aber es wäre ja vielleicht ganz schön, wenn wir schon von 7 Thüringer Perlen reden, dass wir die auch entsprechend bezeichnen. Ich danke Ihnen für Ihre Aufmerksamkeit und wünsche uns allen eine gute Zeit. Ihre Gisela Ferges.

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Herzlich willkommen hier im Wartburg Radio 96,5. Sie hören die Sendung Frauengold, das Magazin für Gleichberechtigung, Chancengleichheit und Frauenpolitik. Am Mikrofon begrüßt Sie Ulrike Quentel. Und wir haben Freitag, den 4. September 2026. Er sendet schon seine ersten Vorboten, der Herbst. Meteorologisch ist er bereits da, seit dem 1. September. Und noch in diesem Monat werden wir ihn auch kalendarisch begrüßen können. Aber noch ist eigentlich ein angenehmes, spätsommerliches Wetter. Genießen Sie es. Und für viele ist der Alltag nach den Sommerferien nun wieder eingekehrt. Manche haben ihren Urlaub noch vor sich und freuen sich darauf. Und man merkt es an der zunehmenden Dichte von Veranstaltungen, dass der September da ist. Eine wichtige Veranstaltung findet hier im Wartburg-Radio statt, nämlich die Feier zum 25-jährigen Geburtstag des Wartburg-Radios. Dazu werde ich Ihnen nachher noch ein wenig mehr erzählen. So viel sei verraten. Das Hoffest zum Radiogeburtstag findet am Samstag, den 12. September statt. Und ansonsten gibt es heute in Frauengold noch einige Informationen verschiedenster Art, natürlich zu den Themen Chancengleichheit, Frauenpolitik und Gleichberechtigung. Heute habe ich mal nicht so viele dabei, deswegen wird es vielleicht ein wenig mehr Musik geben, als Sie es gewohnt sind. Aber das können Sie ja auch genießen, vor allen Dingen, falls Sie schon heute am Freitag einen freien Tag haben.

Die erste Information, die ich heute für Frauengold mitgebracht habe, auf die bin ich gestoßen, weil ich mit offenen Augen durch die Stadt gehe und eben nicht permanent auf ein Smartphone schaue, wie das so viele in der Zwischenzeit machen und gar nicht sehen, was um sie herum eigentlich so alles passiert. Mir ist ein Informationsblatt oder Flyer aufgefallen für eine Selbsthilfegruppe, die sich erst gründet oder seit kurzem besteht. Und auf der steht unter anderem, Gewalt fängt nicht erst mit Schlägen an. Es geht um narzisstische Gewalt an Frauen. Unter dem Motto, du bist nicht allein, du hast überlebt, du darfst heilen, du bestimmst dein Leben, du bist stärker als du denkst, werden Frauen und Töchter, die Ehefrauen oder eben Töchter von narzisstischen Männern waren oder noch sind, in eine Selbsthilfegruppe eingeladen. Dort sind nur Frauen. Es geht um Verständnis, um Vertrauen, um Verbindung. Es geht um einen sicheren Raum. Es sind keine Therapeuten, Therapeutinnen und Behörden anwesend. Es gibt keinen Druck, keine Bewertung, sondern privaten Austausch in einem geschützten Rahmen. Und es geht darum, einander zuzuhören, Erfahrung zu teilen, Stärken zu vermitteln und einen Neuanfang zu finden. Wo diese Selbsthilfegruppe sich trifft, das steht nicht auf diesem Flyer. Es ist lediglich angegeben eine E-Mail-Adresse. Die würde ich jetzt und gleich am Ende des Beitrags nochmal nennen. Die E-Mail-Adresse lautet kontakt@du-bist-nicht-allein.me. Und diese Selbsthilfegruppe ist eine sehr vertrauliche Gruppe. Ich weiß auch nicht, wo der Treffpunkt ist. Steht auch wirklich nicht auf diesem Informationsblatt. Aber wer vielleicht weiß oder vermutet, eine der Frauen zu sein, die einen Teil ihres Lebens mit einem Narzissten verbracht haben und sich angesprochen fühlen, weil sie sich mit Frauen austauschen wollen mit ähnlichen Erfahrungen, dann wenden Sie sich doch an kontakt@du-bist-nicht-allein.me. Narzisstische Gewalt an Frauen ist das Stichwort. 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

Wir haben zwar erst Anfang September, aber ich will schon mal Ihren Blick auf Ende des Monats richten. Und zwar ist traditionell am Ende des Monats September die bundesweite interkulturelle Woche mit vielen Veranstaltungen auch in unserer Region. Zu einer Veranstaltung ausschließlich für Frauen möchte ich Sie herzlich einladen. Es gibt ja einmal im Quartal das interkulturelle Mitmach-Frühstück für Frauen. Und das wird es auch am 24. September, also kurz vor dem Start der interkulturellen Woche in Eisenach, geben. Die interkulturelle Woche steht in diesem Jahr unter dem Leitmotiv dafür. Sie findet statt vom 27. September bis zum 4. Oktober. Und in der interkulturellen Woche soll ein Symbol für Zusammenhalt, Demokratie, Dialog und kulturelle Vielfalt gesetzt werden. Es geht beim interkulturellen Frauenfrühstück am 24. September von 9 bis ungefähr 11 Uhr im Haus der Vereine am Rotkreuzweg 1 hier in Eisenach um zentrale Fragen zur Demokratie. Was bedeutet sie? Wie erleben wir sie im Alltag? Welche Staaten sind demokratisch, welche nicht? Wie haben wir sie schon erlebt, vielleicht im eigenen Herkunftsland oder in anderen Ländern? Was wünsche ich mir für die Zukunft der Demokratie in Deutschland? Und weil es ja ein interkulturelles Mitbring-Frühstück ist, gibt es auch ein Frühstück. Das müssen aber die Teilnehmerinnen selber gestalten. Jede bringt ein typisches Frühstücksgericht aus ihrer Heimat mit. Damit ein buntes Buffet entsteht, das die kulturelle Vielfalt sichtbar macht. Das Organisationsteam stellt Tee, Kaffee und Wasser bereit. Und die Veranstaltung richtet sich an alle Frauen, die Interesse am interkulturellen Austausch und an Gemeinschaft haben. Eine Anmeldung ist nicht erforderlich. Und das Organisationsteam, das besteht aus der Stadtverwaltung Eisenach, dem Büro für Integration und Chancengleichheit und dem Verein Frauen helfen Frauen hier in Eisenach. Und unterstützt wird diese Veranstaltung vom Engagement von nebenan angekommen.

So, jetzt habe ich eine Information, die auch das Wartburg-Radio betrifft. Aber initiiert wurde das Ganze von der Partnerschaft für Demokratie Vielfalt tut gut hier in Eisenach und Wutachfarnroda. Hören Sie gern Podcast? Immer mehr Menschen hören Podcast. Es gibt viele, viele Angebote und es gibt auch etwas aus unserer Region. Und zwar seit Oktober letzten Jahres. Einmal im Monat geht in Zusammenarbeit mit dem Wartburg-Radio der Podcast Vitamin D, der Lokalpolitik-Podcast für die Wartburg-Region, an den Start und ist zu hören. Und zwar immer am dritten Dienstag im Monat um 17 Uhr live im Wartburg-Radio eine neue Folge mit einem neuen Thema. Und anschließend ist die Podcast-Folge in der Audiothek des Wartburg-Radios abrufbar auf allen gängigen Podcast-Plattformen und auf der Internetseite der Partnerschaft für Demokratie, Vielfalt tut gut. Worum geht es im Lokalpolitik-Podcast für die Wartburg-Region mit dem schönen Titel Vitamin D? Es geht darum, Licht ins Dunkel zu bringen, transparent, vielfältig und nah dran an den Themen zu sein, die Eisenach und den Wartburg-Kreis bewegen. Und wer möchte, kann auch gern Themenanregungen über die Internetseite der Partnerschaft für Demokratie schicken. Worum geht es bei Vitamin D? Im Podcast soll Politik greifbar gemacht werden, denn sie ist oft komplex. Insbesondere geht es um regionalpolitische Strukturen, um aktuelle Entwicklung und Engagementgeschichten aus unserer Region. Außerdem werden Menschen hinter den politischen Entscheidungen vorgestellt. Es wird erklärt, wie Demokratie und vor allen Dingen Demokratie im Lokalen funktioniert und wo Einwohnerinnen und Einwohner selbst mitgestalten können. Der Podcast wird begleitet von Gertrud Luise Lagemann. Sie ist Koordinatorin der Partnerschaft für Demokratie in Eisenach und Wutachfarnroda. Der Podcast soll ein Format sein und ist es auch, das informiert, inspiriert und zum Mitreden einlädt. Und das Mitreden, da wird ausführlich dazu eingeladen. Und die Themen, die in diesem Jahr schon, also seit letzten Oktober, auf Sendung gingen quasi, die werde ich Ihnen gleich vorstellen. Denn es geht auch darum, den Podcast mit interessanten Themen zu füllen. Deswegen kann man sich auch bei der Koordinierungsstelle der Partnerschaft für Demokratie melden, zum Beispiel über die Internetseite und Vorschläge machen. Gefördert wird der Podcast aus dem Bundesprogramm Demokratie leben, des Bundesministeriums für Bildung, Familie, Senioren, Frauen und Jugend und dem Thüringer Landesprogramm für Demokratie, Toleranz und Weltoffenheit Denkbund im Thüringer Ministerium für Soziales, Gesundheit, Arbeit und Familie. Und produziert wird der Podcast durch die Partnerschaft für Demokratie Vielfalt tut gut in Eisenach und Wutachfarnroda. Für die inhaltlichen Aussagen und Meinungsäußerungen tragen die Publizierenden dieser Veröffentlichung die Verantwortung. Entschuldigung. Und welche Themen wurden bisher beleuchtet? Wie funktionieren ein Stadtrat und ein Kreistag? Es ging um den Dialog zwischen den Generationen. Es gab auch einen Jahresrückblick auf das Jahr 2025. Dann wurde erklärt, was denn eine Partnerschaft für Demokratie eigentlich ist. Und der Podcast begab sich auf die Spuren der Demokratiegeschichte in unserer Region. Auch aktuelle Themen wurden aufgegriffen, zum Beispiel Transparenz in der Schulnetzplanung in Eisenach. Was sind Bürgerbeteiligungsverfahren? Und es ging um
die Jugend um Jugendliche unter dem Motto Jugend beteiligt. Mitreden, mitgestalten und die vierte Jugendkulturnacht. Am dritten Dienstag im September gibt es wieder eine neue Folge. Alle Folgen können Sie auf der Internetseite der Partnerschaft für Demokratie, in der Audiothek des Wartburg-Radios und überall da, wo es Podcasts gibt, nachhören, anhören. Und eine habe ich tatsächlich noch nicht genannt. Und die passt natürlich wunderbar hier in die Sendung Frauengold. Eine Folge, nämlich im März diesen Jahres, hat sich mit dem Thema Demokratie und Feminismus befasst. Also hören Sie doch mal rein in den Podcast Vitamin D, der Lokalpolitik-Podcast für die Wartburg-Region.

Es wird viel über die Reformpläne der Bundesregierung gesprochen, diskutiert, gestritten. Zu Wort melden sich auch Frauenverbände. So zum Beispiel die Bundesarbeitsgemeinschaft der kommunalen Frauenbüros und Gleichstellungsstellen. Die hat vor wenigen Tagen sich medial geäußert unter dem Titel Sozialstaat modernisieren heißt Gleichstellung mitdenken. In der Medieninformation heißt es, Reformpläne der schwarz-roten Regierung untergraben Gleichstellung und belasten Frauen deutlich stärker als Männer. Würden Vorhaben und geplante Gesetze danach überprüft, welche Folgen sie im Ergebnis für Männer und Frauen haben, wäre das nicht passiert. Deshalb fordern wir einen verbindlichen Gleichstellungscheck. Die Liste der geplanten Reformen und Einsparungen ist lang. Sie betreffen in der Summe vor allem Frauen. Auch wenn das Bundespräsidium der SPD sich nun klar gegen die Streichung des Unterhaltsvorschusses für Kinder von Alleinerziehenden, 90% sind Mütter, mit Vollendung des 16. Lebensjahres ausgesprochen hat und es große Proteste seitens der Zivilgesellschaft gibt, will die CDU offenbar an den Plänen festhalten. Auch gegen die Senkung der Rentenbeiträge für Pflegende gibt es massive Proteste, unter anderem von den Wohlfahrtsverbänden. Jetzt hat CDU-Gesundheitsminister Carsten Linnemann angekündigt, diesen Gesetzentwurf seiner Vorgängerin Nina Wagen zu stoppen. Allerdings ist die Entscheidung weiterhin wegen der Finanzierungsfragen offen. Bei anderen Vorhaben, die insbesondere Frauen treffen, erkennen wir bisher leider keine Bewegung. Zum Beispiel bei der Kürzung vom Elterngeld von 14 Monate aufgeteilt auf beide Elternteile auf 12 Monate. Auch diese Sparmaßnahme trifft vor allem Frauen. Der Zugang zu den Pflegegraden 1 bis 3 soll erschwert werden. Dadurch gibt es weniger finanzielle Entlastung für Pflegebedürftige und ihre Angehörigen. Kürzungen des Wohngelds führen dazu, dass ein Drittel der Berechtigten ihren Anspruch verlieren werden. Überproportional Frauen, die wegen Erziehungszeiten mit Teilzeitjobs, Pflege von Angehörigen oder geringen Gehältern nur eine kleine Rente bekommen und deshalb auf Wohngeld angewiesen sind. Die Sprecherin der Bundesarbeitsgemeinschaft, kommunaler Frauenbüros und Gleichstellungsstellen fügen noch hinzu, all diese Vorhaben sind bereits für sich genommen, aber in ihrer Summe aus gleichstellungspolitischer Sicht äußerst kritisch zu bewerten. Sie drohen bestehende Benachteiligung von Frauen weiter zu verschärfen. Für uns ist nicht nachvollziehbar, warum die Sparmaßnahmen der Bundesregierung gerade die Personengruppe der Frauen besonders belasten, die nach wie vor den überwiegenden Teil der Erziehungs-, Pflege- und Sorgearbeit übernehmen, im Durchschnitt über geringere Einkommen und Renten verfügen und stärker von Altersarmut bedroht sind. Betroffen sind damit insbesondere Frauen, die Kinder allein erziehen, Angehörige pflegen und einen wesentlichen Teil der gesellschaftlich notwendigen Sorgearbeit leisten. Die gesamte Information ist auf der Seite der Bundesarbeitsgemeinschaft, die www.gleichberechtigt.org heißt. Ich würde jetzt nur noch die Forderung kurz vortragen. Die Forderungen sind, alle Maßnahmen müssen einer verbindlichen Gesetzesfolgenabschätzung im Rahmen des Gleichstellungschecks unterzogen werden. Geschlechterdifferenzierte Daten und Verteilungsanalysen müssen systematisch erhoben und einbezogen werden. Und Gleichstellung muss als Querschnittsaufgabe in allen sozialpolitischen Entscheidungen verankert werden.

Sorge machen sich auch Frauenärztinnen und Frauenärzte. Und zwar um das Thema Frauengesundheit. In einer Information heißt es, für Millionen Frauen in Deutschland gehört der Besuch in der frauenärztlichen Praxis selbstverständlich zur Gesundheitsversorgung. Und das soll so bleiben. Geplante Sparmaßnahmen in der gesetzlichen Krankenversicherung können jedoch ganz konkrete Folgen für Patientinnen haben, nämlich längere Wartezeiten, weniger kurzfristige Termine und mehr Druck auf die frauenärztliche Versorgung. Betroffen sein können zentrale Bereiche wie Schwangerschaftsvorsorge, Krebsfrüherkennung, akute Beschwerden, auffällige Befunde, Endometriose, Wechseljahresbeschwerden, Verhütungsberatung und Impfprävention. Nach Berechnungen des Berufsverbands der Frauenärztinnen und Frauenärzte e.V. könnten bundesweit bis zu 3,5 Millionen kurzfristige frauenärztliche Termine pro Jahr betroffen sein. Deshalb hatte der Berufsverband der Frauenärztinnen und Frauenärzte die Petition Frauengesundheit sichern beim Petitionsausschuss des Deutschen Bundestages eingereicht. Außerdem wurde die Petition am 26. August unter ID 2022-97 veröffentlicht. Man kann diese Petition noch bis zum 7. Oktober online mitzeichnen. Es gibt aber auch in teilnehmenden frauenärztlichen Praxen die Möglichkeit, über ausliegende Mitzeichnungslisten die Petition zu unterstützen, aber es wird gebeten, nur jeweils also einmal zu unterschreiben, also entweder online oder auf einer Liste. Und der Berufsverband der Frauenärztinnen und Frauenärzte e.V. sagt, Frauengesundheit darf nicht zum Sparposten werden. Vorsorge rettet Leben. Schwangerschaft braucht Verlässlichkeit. Frauen brauchen Termine.

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und noch eine Einrichtung feiert gemeinsam mit dem Trägerverein in diesem Jahr Geburtstag. Und zwar noch einmal 10 Jahre älter als das Wartburgradio, nämlich 35 Jahre alt wurde vor einigen Monaten bereits der Verein Frauen helfen Frauen. Das ist der Trägerverein für das Frauenhaus hier in Eisenach. Und vor wenigen Tagen, am 1. September, war vor 35 Jahren der Start für das Frauenhaus in Eisenach. Davor gab es schon eine Notunterkunft.

das Frauenhaus hier in Eisenach starten. Zuvor haben sich interessierte Frauen den Mitarbeiterinnen des Frauenhauses aus Marburg getroffen. Es gab eine Informationsveranstaltung bereits Ende 1990 und im März 1991 wurde der Trägerverein Frauen helfen Frauen Eisenach e.V. gegründet. Und der Startpunkt am 1. September war eine kleine Wohnung im damaligen Lehrlingswohnheim hier in Eisenach mit einer Mitarbeiterin und die wurde über ABM, also Arbeitsbeschaffungsmaßnahme, finanziert. Ein Monat später folgte eine zweite Mitarbeiterin, dann konnten weitere eingestellt werden. Ja, und wenn Sie interessiert, wie es weiterging mit dem Frauenhaus hier in Eisenach, dann kommen Sie im November in die Foyergalerie der Wartburg-Sparkasse, denn dort wird es eine Ausstellung geben zu 35 Jahre Frauenhaus in Eisenach. Ich möchte mich jetzt verabschieden. Sie hören Frauengold wieder in zwei Wochen, nämlich am 18. September. Bis dahin wünsche ich Ihnen eine gute Zeit. Genießen Sie noch den Spätsommer oder Frühherbst. Am Mikrofon verabschiedet sich Ulrike Quendel.

0: 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Freitagabend, 18 Uhr, hier ist Eisenach. Und hier ist Onkel Bernds Rocktime. Heute Altweiber-Rocksommer. Ja, die alten Weiber, die rocken. But that's how it goes. In den Altweiber-Sommer. Und die süße Top-Männer. Es gibt leider nur noch einen Original, ne? Den Bill Gibson. Die anderen zwei sind leider auch schon oben. Auf Folge 7. Ich sag Lagrange, CC Top, hier ist Bernd, hallo!
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So ist es, Wartburg Radio aus Eisenach, Onkel Bernds Rocktime. Am Mikrofon Onkel Bernd, hallo. Heute Altweiber, Rocksommer. Ja, beim nächsten Titel, da tanzen die alten Weiber auf jeden Fall. Jim Morrison ist am Werke. Mit den Doors, Moonlight, Drive, na dann mal los.

Ganz was Feines jetzt. ZZR. Susi Goo. Der Anfang, der geht ab, wa? Hey, Digger. Das rockt und perlt. Clean Squeerbutter, Revival, Susi Goo, What More Got You, aus Eisenach, hier ist Bernd, hallo.

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2: Nicht gleich übertreiben mit der Hitze. Husch, husch kommt jetzt. Nee, Hasch von die Birbel. Für das Fritzchen. Und mein Freund Herrn Ossimann. Ganz früher die Birbel aus 68. Hasch fürs Fritzchen. Guten Abend.
3: Da pfeift der Wolf. Hallo.

Hasch! Die Dirbel 1968. Mit das Fritzchen. Und wow, wow, Ossimann. Oder Herr Klotzbach. Hat viele Namen, der Junge. Ich hab noch einen. Ich bin noch gewernt. Schönen guten Abend. Und hier haben wir was für Onkel Romeo in Berlin auf den Kreuzberger Berg. Nee, Prenzlauer. Haha, reingefallen. Blood Sugar, The Rolling Stones.

Jenny Romeo auf dem Prenzlauer Berg in Berlin. Brown Sugar, deine Wunschtitel kommen beim nächsten Mal. Hab die CD vergessen. Jetzt geht's zu Frau Anje ins Käseland. Auf zur Käseparade mit Golden Earring. Radar, los!

Da fliegen die Holzschuhe um die Ohren. Und die Radardüten werden ausgefahren. The Golden Earring aus der Niederland. Radar, Love. Schwimmt Bernd aus Eisenach.

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1: 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Erfurt am Samstag, Gotha. Am Samstag, den 10.10.26, 20 Uhr in der Stadthalle Gotha, Tibolars und der Beatclub Leipzig. Eisenach in der Alten Melzerei am Samstag, den 19.09. 20 Uhr, Engerling. Und zur gleichen Zeit im Schlachthof Folkrock mit Salt and Tales. Dass das immer zur gleichen Zeit kommt, verstehe ich überhaupt nicht. Die Messehalle Erfurt, 15.10.26, 20 Uhr, die Chris Norman Band. Und im Gewerkschaftshaus am 24.10.26, 20 Uhr, Butthead. Und am 3.10. auch 20 Uhr, die Led Zeppelin Coverband Physical Graffiti. Nürnberg, die Purple kommt nach Deutschland diesen Herbst, 31.10. Leipzig, Quedlinburg Arena, 1.11. Hamburg Arena, 3.11. Dortmund Festhallenwalle, 4.11. Berlin, Über Arena in Frankfurt Main und der Festhalle am 6.11. und am 7.11. in der BSD-Bank in Nürnberg. Tickets über eventtime.de. Wanfried Hessen am 2.10.26 ab 19 Uhr im Rittergut Wanfried Aue. Blues vom Feinsten mit God News Blues und als Gast Dieter Gaste. Das Ganze ist ein Benefizkonzert für den Lebenshof Kinderhospiz. Feine Sache. Das waren sie. Die Rock News. Gesprochen von Bernd Fischer und der wünscht allen einen wunderschönen Abend. Und jetzt kommt eine ganz nette Dame, die hat uns leider auch verlassen vor kurzer Zeit. Dolly Baden. Blond, schön. Country-Rock-mäßig, einzigartig. Sie musste auch die Reise ins Nirvana antreten. Ich habe gehört, sie macht jetzt die Himmelsbar 4711. Als Gäste, als Stammgäste sollen Ozzy Osbourne und Lemmy Kilmister zugegen sein. Ja, so ist das. Hier ist Dolly Parton, Charlene.

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1: Und das ist die Bedienung. Soll Marilyn Monroe fungieren. In der Himmelsbar. Alle treffen wir uns dort wieder. Irgendwann. Jolene, Dolly Baden.

Unvergessen, Dolly Parton, Jolene. Und wir machen gleich weiter. Zwei lange Titel, 7 und 10 Minuten. Sunshine of Your Love. The Cream 1967. Für die Wartenberg-Gang und Familie Graul. Und hinten dann NSU aus 1966. Nochmal cremig mit der Creme. So viel Creme auf einen Haufen. Kann ja schön cremig werden. Hier ist Onkel Bernd. Schönen guten Abend. Hallo.

0: Alter, also, das ist Mucke, wa? 67, Leute. Wahnsinn. Cream. Sunshine of your love. Ach, Alter. Da fliegt mir glatt das Blech weg, wenn ich eins hätte. Jetzt kommt erstmal der Großonkel.
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0: Und hier ist er, der Grüßonkel, in Schnelldurchlauf nach Spanien zu Leonie, Miguel an der Landeküste in Portugiesch, nach Wien im dritten Bezirk, die Chrissy in Niederösterreich wird gegrüßt, in die Schweiz grüße Gott mit den Hand, nach Nürnberg liebe Grüße zum Mario, nach Freiburg im Breisgau, nach Aschaffenburg, nach Jakobsthal, nach Münster, nach Kassel, nach Frankfurt-Main. Nach Herleshausen, nach Gotha, nach Erfurt, in die Oberlausitz, liebe Grüße, nach Swinemünde, nach Prag, nach Rostock, nach Dresden, hier in Eisenach, ganz liebe Grüße, das Fritzchen, mein Freund der Ossimann, die Lydia, Herrn Stachel, Susan Uwe, Bärbel und Metsch, Thomas grüße ich und die Lona. Die Hildrun und den Gary, Wolfgang und Gudrun, Gudrun und Piet oben in Rula. Hallo, ihr zwei. Den Kurt in der Ernst-Hellmann-Straße, meine Family. Die Karin in Rottgau, die Barbara in Südschweden. Alle Gaststätten, die mich kennen, hier heißen, aber Huber, den Klappertopf, den Rissenleid, die Fantasie und Bärbel in Bellevue. Für euch alle nochmal The Cream, ganz cremig, NSU. Und alle Freunde, die da oben sind auf Folge 7, hallo, ihr seid unvergessen.

Einen habe ich vergessen, den Heiko Hort grüße ich natürlich ganz. In Schönau ist der Mann. Heiko Hort in Schönau. Hallo, schönen guten Abend. Keiner hat hier vergessen. Und die Ella grüße ich auch natürlich.

Freunde, Ginger Baker, Eric Clapton und Jack Bruce, The Cream, NSU. Das Ding ist so hart, da kann nicht mehr härter werden. Wartburg Radio. Da sei sie noch.

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1: Und die geht langsam zu Ende, die Rock Time. Auf ein Wort, Freunde. Drinks waren nie mein Problem. Ich habe meine besten Sachen geschrieben, wenn ich hackevoll war. Keith Richard, Gitarrist Rolling Stones. Bernd Fischer, Moderator Wattbock Radio. Das war's für heute. Einen haben wir noch für meinen Freund, den Ossi-Mann, nämlich Ozzy Osbourne. Und der Ossi-Mann ist ein richtiger Rock'n'Roll-Rebel. Und da sind wir alle. Sendeverantwortung, Produktion und gute Unterhaltung. Onkel Bernd, da sei es noch. Am 18.09. hören wir uns wieder. Gleiche Stelle, gleiche Welle. Ciao, ciao.

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2: Ich begrüße euch herzlich an diesem Abend, dem 4.9.2026. Ich bin Gunnar Leonard. Schön, dass ihr bei mir seid. Das ist die wöchentliche Show Pirate Time auf Wartburg Radio 96,5. Die gibt es nicht nur Freitagabend live von 19 bis 21 Uhr, sondern Montag in Wiederholung auch um 11 bis 1 auf gleichen Frequenzen. Es ist euer Sender für gute alternative Musik. Ihr könnt euch auch was wünschen. Umso verrückter, umso besser. Und so geht das hier schon 25 Jahre mit mir. Am nächsten Dienstag sind es genau 25 Jahre. Und eine große Feier gibt es auf dem Hof hier. Am darauffolgenden Samstagnachmittag. Ihr seid herzlich eingeladen.

Unser Favorite Band in den 70ern war das mit Deep Purple. Oder ist das jetzt hier? Die haben meine Jugendzeit voll begleitet. Grüße an meine Freunde aus dieser Zeit. Sie können mir alle schreiben heute. Machen wir das per E-Mail unter piratetime, in der Mitte ein E, piratetime@arcor.de. Auch alle anderen Zuhörer melden sich bitte über die E-Mail-Adresse. Ich sag's sie nochmal, piratetime@arcor.de. Können auch schon mal prophylaktisch Wünsche wünschen. Die Sendung gibt es ja wöchentlich und da muss ich immer zusammenkramen, mir was Neues einfallen lassen. Besser wäre es natürlich, oder ist es auch natürlich immer, wenn Leute sich was wünschen. Könnt auch eine Geschichte dazu schreiben, ich verlese sie dann

Fantastin aus Dänemark, Greta van Vliet. Und das ist eure Sendung Pirate Time mit mir, Gunnar Leonard.

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1: Und da lasse ich jetzt für euch einen Zeppelin steigen. The Battle of Evermore. Natürlich heißt das Werk ganz konkret. Hier ist Gunnar Leonard. Hier ist Sendung Pirate Time. Die wöchentliche Sendung auf Wachburg Radio 96,5.

Ganz schwer zu empfehlen. Unbedingt mal Zeppelin fliegen. Habe ich schon am Bodensee gemacht. Das ist einfach ganz toll. Unvergessen.

Alle drei Sachen waren ziemlich gehindert in meiner Jugendzeit in der DDR. Und ich hatte trotzdem vor, mal was Richtiges zu werden. Hab dann aus deiner Berufsausbildung ein Abitur gemacht. Und danach habe ich ein Jurastudium getätigt. Und hab dann auch einen solchen Beruf mein Leben lang ausgeführt. Damals habe ich mit Klaus Renft immer mal geträumt, was werden sollte, und hatte einiges vor. Und zwar war ich der Meinung, irgendwann werde ich mal. Mit diesem Lied.

Und ich habe viele große Sachen geschafft, vor allem natürlich wöchentlich hier Radio machen zu dürfen. Hier ist Gunnar Leonhardt mit der Sendung Pirate Time. Leicht war das Leben nicht. Easy Living wäre ganz schön gewesen. Mit Uriah Heep haben wir sie hier.

0: Jetzt erfülle ich Elke mal wieder einen Wunsch. Element of Graham, einer kommt weiter. So, mal sehen, wie das ist in der Beziehung.
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0: Diese ganze neue Unübersichtlichkeit hat jetzt auch das Bundeskriminalamt in Wiesbaden getroffen. Die sind ganz verzweifelt da. Die sind auf der Sinnsuche. Nirgendwo, irgendwo was Revolutionäres in diesem Land. Keiner will einen Aufstand machen, keine Attentate mehr. Die langweilen sich zu Tode. Die RAF hat aufgegeben, die Stasi-Leute arbeiten bei ihnen mit. Was tun? Die fahnden nach neuen Rastern und machen jetzt Literaturunterricht, weil sie sich gesagt haben, probier es mal mit Gemütlichkeit, also mit Kultur. Kultur gilt ja als Frühwarnsystem für schlechte Volkslaune und drohende Aufstände. Da lesen die jetzt die einschlägigen Texte, also Friedrich Schiller, Bodo Strauß, Heiner Müller, Perry Rhodan, all diese Dinge. Und sind auf einen Satz von Heiner Müller gestoßen, haben sie nachgedacht, der heißt, der Humanismus tritt nur noch als Terrorismus auf. Der Molotow-Cocktail ist das letzte bürgerliche Bildungserlebnis. Jetzt sind beim BKA so junge Leute, die wissen gar nicht mehr, was ein Molotow-Cocktail ist. Nach dem Kurs sind die sofort in die Kantine geeilt, haben eine ganze Runde bestellt. Für alle. Bei unserem Spaziergang durch Verbrechen und Strafe, in der früheren Übersetzung hieß das noch Schuld und Sühne, hatten wir das Motto Notschlachten. Denn die Welt ist ein Schlachthaus. Das ist keine Mogelpackung. Überall Gewalt. In der Schule, in der Familie, im Kopf. Die Moral ist im Eimer, das Huhn ist im Topf. Kinder schreien, wenn Väter sie lieben. Wildwassertanten fischen im Trüben. Die Menschen sind böse, das Fernsehen ist schlecht. Jedes Arschloch lässt heute zum letzten Gefecht. Serben, Kroatsbären, Bosniaken, Rinderwahnsinn und Kulaken. Ausländer, Rheinländer, Inländer rum. Russen, Tschetschenen, Pakistani, bum bum. Oriental, fundamental, brutal. Draußen hat's geschellt und wer ist es? Schon wieder die dritte Welt. Hör auf. Meine Festplatte ist voll. Ich habe keine Speicherkapazität mehr für das Elend, was täglich extra fürs Fernsehen produziert wird. Aus. Ich hänge mehr an lebendigen Menschen und nicht immer vom Bildschirm rum. Da bin ich konservativ. Beispiel. John F. Kennedy. Das war noch ein Kerl. Präsident der Vereinigten Staaten von Amerika. Von 1961 bis 1963. Ehren-Berliner. Und andere Beziehungen auch durchaus gepflegt. Der hat ja 1961 zusammen mit diesen Drogenhändlern und Zuhältern, den Exilkubanern, diese Invasion in der Schweinebucht in Kuba organisiert. Das ging schief. Von denen hat keiner mehr Miami Vice gesehen. Castro lacht und Russland schunkelt. Das Weiße Haus bleibt heute verdunkelt.
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3: Meinem alten Berufskollegen Matthias Belz, herzliche Grüße nach Frankfurt. Und hier haben wir sie gern mit Race with the Devil. Passt zum Thema. Die Reise mit dem Teufel. Hier auf Pirate Time. Heute am 4.9.2026. Wie jede Woche. Hier ist Gunnar Leonard.

Jetzt bearbeiten wir noch ein Volksproblem, ein gegenwärtiges. Das des Alkoholismus. Da gibt es ein schönes Video zu diesem Titel von Massive Attack. Live with me. Da geht es um Leben mit dem Alkohol. Und den Absturz ganz tief runter.

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Und das ist unser letzter Titel von dem Pirate Time, dem wöchentlichen Pirate Time Medien News. Hier auf Wartburg Radio 96,5. Lowrider von Bord.

Es folgen nun die 96,5 Medien-News für die 37. Kalenderwoche des Jahres 2026. Zusammengestellt und vorgetragen von mir, Gunnar Leonard, The Pirate Man. Die Headlines. Starttermin steht fest. ZDF Neo holt My Sing X im Oktober zurück. 300 französische Zeitungen gehen wegen KI-Tools gegen Google vor. Rekordmarktanteil für Welt-TV, August 2026, stärkster Monat der Sendergeschichte. Die Meldungen im Einzelnen. ZDF Neo hat eine neue Staffel von My Thing X, die Show, angekündigt. Neue Folgen des Wissensformats mit My Thing Jung Yang Kim laufen demnächst ab dem 11. Oktober, jeweils sonntags um 22.15 Uhr. Bin ich auch ein brennender Zuschauer. Darüber hinaus zeigt der Sender die Show auch auf diversen

diversen Wiederholungssendeplätzen, darunter Donnerstag um 23.45 Uhr im Anschluss an das ZDF-Magazin Royal. Zum Auftakt der neuen Staffel befasst sich die Show mit der Frage, wie falsch kann man schlafen? Dabei geht es um zahlreiche Tipps und Trends, die rund um das Thema Schlafen kursieren. Meising soll daher zeigen, was die Wissenschaft über gesunden Schlaf weiß und worauf es dabei tatsächlich ankommt. Produziert wird die Show von der BTF. Im Übrigen nicht einschlafen bei der Show. Ne? Ein Zusammenschluss von knapp 300 französischen Zeitungen hat eine Beschwerde bei der Wettbewerbsbehörde des Landes gegen Google und dessen neues KI-Angebot eingereicht. Die Medien befürchten, dass weniger Menschen ihre Websites besuchen und fordern von dem US-Konzern mehr finanzielle Beteiligung. Die Verlage wollen Innovationen nicht behindern, erklärte der Verband. Sie fordern lediglich, von dieser Mehrheit geteilt wird, dass sie für die Nutzung ihrer Inhalte eine Vergütung erhalten. Das war ein wörtliches Zitat. Google hat Ende Juli in Frankreich seine neue KI-Übersicht, AI Overview, eingeführt. Sie wird bei einer Google-Suche oberhalb der üblichen Suchergebnisse der Links angezeigt und fasst die Informationen aus einer Vielzahl von Quellen zusammen. Die Quellen, häufig Nachrichtenseiten, werden zwar angezeigt, die Zeitungen befürchten jedoch, dass kaum jemand darauf klickt und die verlinkten Artikel liest. Mit 2,3% hat das gemeinsam vermarktete Angebot von Welt und N24 Doku im August 2026 den höchsten Monatsmarktanteil der Sendergeschichte erreicht. Zudem erzielte der Nachrichtensender Welt allein einen starken Marktanteil von 1,7% bei den 14- bis 59-Jährigen. Dank seiner Live-Berichterstattung untermauert er damit seine Position als Deutschlands führender Nachrichtensender, also der Nachrichtensender Welt, den ihr sicherlich auch öfter mal schaut. Soweit die Pirate Time Medien News für die 37. Kalenderwoche des Jahres 2026 von und mit mir, Gunnar Leonhard. Und wir befinden uns jetzt in der zweiten Stunde von Pirate Time. Und musikalisch eröffnen die mit Paul Simon und Kota Krohn. Auch ein geniales Werk. Auch das Video ist schwer zu empfehlen.

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1: Den Meister und Mannen will ich euch zu Gehör bringen. Neil Young and Crazy Horse. Für wen sage ich nicht. Love and only love ist gewünscht worden. Das meine ich, soll ich nicht sagen. Und für wen das ist, erst recht nicht. Also, wem dieser Titel gewidmet wird,

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1: Mit den nächsten zwei Titeln werden wir mal der Jahreszeit Rechnung tragen. Der meteorologische Herbst hat begonnen und da spielen wir mal Waiting for the Wind von Spaghettos und In the Dutch Mountains von The Nights.

Musikalisch rücken wir dann gleich nach Osten. Zuerst wollen wir mal die Genossen grüßen. Und dann kommt DM aus Flo mit dem Thema DDR-Getränke. Und dazu habe ich dann auch noch was Schönes ausgesucht, weil mir kein Vorschlag gemacht hat, was danach spielen soll. Also habe ich mir Gedanken gemacht dazu.

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1: Die Getränke aus der DDR. Hi, ja, liebe Hörer von Wartburg Radio auf 96,5. In der DDR wurde gern und sehr häufig gefeiert. Im Palast der Republik wurden die Helden der Arbeit gefeiert. Jeder Olympiasieger, von denen es reichlich gab, wurde alles und jeder begeistert bejubelt und ein Gläschen in Ehren gehört stets dazu. Da gab es die vielen offiziellen Feiertage und auch private Anlässe wurden für den fröhlichen Umtrunk in geselliger Runde gern genutzt. Also gesoffen wurde immer. Das war damals mein Eindruck. Aber was ließ Mann und Frau durch die Kehlen durstiger Art rinnen? Alkohol gab es reichlich und war nie Mangelware. Preiswert war der Alkohol auch und so waren alle Gaststätten immer gut besucht. Kreativ ging es nicht nur beim Genuss, sondern auch bei der Entwicklung von Getränken zu, wie Club Cola und diverse antiimperialistische Mixgetränke bewiesen, die sich an politisch korrekten Vorbildern aus Kuba und der Sowjetunion orientierten. Saufen als Klassenkampf für den Sieg des Sozialismus. Ich gehe auf die Entdeckungsreise an die Orte des Klassenkampfes und möchte wissen, welche Getränke zum Sieg verhelfen sollten. Ein sehr beliebter Ort war die eigene Tatsche oder Laube. Im Wohnzimmer der DDR stand die Schrankwand mit einem Barfach, die den größten Platz einnahm. In den Betrieben gab es die Kantine. In den Städten versammelte sich der allgemeine Bürger in den Kulturhäusern zum gemeinsamen Kampftrinken. Besonders schöne Kulturhäuser waren der sozialistischen Partei und Staatsführung vorbehalten. Die aktuelle Kamera, die DDR-Nachrichtensendung und die Zeitung Neues Deutschland haben regelmäßig über die Gelage berichtet.

0: Guten Abend, meine Damen und Herren, zur aktuellen Kamera. Themen der Sendung heute.
1: Silvesteratmosphäre herrschte bereits heute Morgen in Berlin. Zum letzten Mal schnappten 280.000 Karpfen nach Luft, um dann als Silvesterschmaus in den Kochtöpfen zu landen. 150.000 Pfannkuchen werden die Festtafeln zum Jahreswechsel bereichern. 53.000 Flaschen Sekt, 70.000 Liter Wein und rund 3 Millionen Flaschen Bier werden den Berlinern den Abschied vom alten Jahr etwas erleichtern. Für diejenigen, die selbst am Silvesterabend nicht ohne Kraftfahrzeug sein können, lieferten die Berliner Brauereien 1 Million Flaschen alkoholfreier Getränke. Einem feuchten Rutsch ins neue Jahr steht somit den Berlinern nichts mehr im Wege.
2: Was wurde auf den Gelagen angeboten? Bier, Wein, Schnaps und alkoholfreie Getränke standen zur Auswahl, zu einem stets üppigen Essen aus dem östlichen Kulturkreis. Sehr beliebt war der Havanna-Punsch, ein Teemixgetränk mit Weinbrand, Zimt und Nelken, im Volksmund Kuba-Tee genannt. Grün-Rot-Braun, das stand für Pfeffi, Kirsch und Kaffee edel. Über Aromatik war man sich einig, konnte auch zum Lackieren von Kommoden verwendet werden. Wein war wegen seiner Qualität eher ein Nischengetränk. Bärenblut, ein lieblicher bulgarischer Rotwein, erfreute sich als einer der wenigen Sorten großer Beliebtheit. Cotano, ein Aperitif, vermittelte ein Stück italienische Lebenskultur. An Bieren gab es einige gute Sorten, die aber selten zur Verfügung standen. Radeberger, Werners Grüner und Köstritzer Biere haben es bis heute geschafft, auf dem Markt ständig präsent zu sein. Ja, es gab auch jede Menge alkoholfreie Getränke. Brausesorten, Selders und Cola wurden angeboten. Bitterlemon war eine begehrte Zitruslimonade in der DDR. Fida Cola wird auch heute noch in Schmankalden produziert. Asco Cola, viel zu süß und sehr kohlensäurearm, hat es meines Wissens nach nicht in unsere heutige Zeit geschafft. Aubi, ein alkoholfreies Getränk, schmeckte nicht. Es wurde nur sehr kurzzeitig produziert. Der Kaffee in der DDR war am besten in der Mokka-Milch-Eisbar als Mixgetränk zu genießen. In Eisenach gab es in der Karlstraße eine stets sehr gut besuchte Mokka-Milch-Eisbar. Dort trafen sich Jung und Alt zu einem Pläuschen bei einem Kaffee nach Wiener Art oder mit Schuss. Der Schuss, das war ein kleiner Cognac in der Tasse Kaffee. Der Früchte-Eisbecher, den es dazu gab, war sehr beliebt und auch recht preiswert. Die Mokka-Milch-Eisbar-Zeiten, die wünsche ich mir zurück mit einem kleinen Milchshake am Nachmittag. Tschüss, bis zum nächsten Mal. DM aus Floh.
3: 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Idee und Text, DM aus Floh. Die Sendeverantwortung für diesen Beitrag ist an Gunnar Leonhardt, dem Pirate Man, hängen geblieben.
4: Wenn ich mit meinen Freunden losziehen tue, also den Ronny, den Mike und den Silvio, die Club-Cola ist immer dabei. 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
1: Was sie mitunter auch andere Musik gemacht hat als sonst ihre Dance-Geschichten, das will ich euch beweisen. Madonna, this used to be my playground. Sehr gefühlsam, sehr schön.

0: 15. Oktober. Aufgrund des eindeutigen Wahlerfolges der S-losen Partei Deutschlands wurde als erste Amtshandlung des neuen Bundeskanzlers Schief eine Gesetzesänderung vorgenommen. Durch sie ist ab sofort der Buchstabe S aus dem deutschen Alphabet gestrichen. 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Meine Damen und Herren, werden ich an die Gesetzesänderung schnell gewöhnen. 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Vielen Dank.
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4: Guten Tag, Herr Filmproduzent. Haben Sie mal 5 Minuten Zeit für mich? sagen Sie, dass

Forevermore ist das Thema am Ende unserer Show. Für immer mehr. Und zwar Moloko. Und zwar anlässlich deshalb, weil jetzt in der nächsten Woche Wartburg Radio 25 Jahre alt wird. Gibt eine Sondersendung am Dienstag. Ich bin auch dabei. Und am Wochenende wird hier auf dem Hof gefeiert, sprich am Sonnabendmittag und Nachmittag. Alle sind herzlich eingeladen, hierher zu kommen. In die Georgenstraße. Und zwar da, wo die Gaststätte Storchenturm ist, auf diesem Hof. Gibt auch eine Bühne, gibt auch Live-Künstler und es gibt Prominente. Also bitte alle herkommen. Ansonsten will ich die Sendung heute, die es wöchentlich gibt, die Pirate Time heißt, ordentlich beenden. War sehr schön, dass ihr bei mir wart heute am 4.9.2026. Montag wird die Sendung wiederholt von 11 bis 1. Mein Name ist Gunnar Leonhardt. Ich verantworte alles, was in den 2 Stunden so passiert, am Freitagabend bzw. Montagmittag. Tschüss da draußen. Ich hoffe, es hat euch gefallen. Wenn nicht, schreibt mir unter Pirate Time, Pirate Time, also Piratenzeit, @arcor.de eine Mail. Könnt auch Wünsche äußern. Würde mich außerordentlich freuen. Kann ja alles nur besser werden. Und ich bemühe mich darum. Tschüss da draußen. 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